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1: Es ist 5 Uhr.
2: Im Studio der Dario Jecker. Guten Morgen.
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2: An mehreren Flughäfen in London und anderen britischen Städten hat es am Abend technische Störungen gegeben. An den Airports Heathrow, Gatwick und Stansted in London sowie Manchester und Birmingham fielen insgesamt mehr als 600 Flüge aus. Dadurch kam es zu Ausfällen an vielen anderen Flughäfen in Europa, so auch in Zürich. Die Swiss hat laut eigenen Angaben 23 Flüge gestrichen. Betroffen seien rund 2.800 Passagiere. Nicht nur in der Schule, sondern auch in der Schweizer Medienlandschaft wird manchmal abgeschrieben. Wie der Verlegerverband Schweizer Medien nun mitteilt, hat er sich in einer Erklärung zu mehr Transparenz und Fairness bekannt. Wenn künftig Artikel von anderen Medien übernommen werden, soll immer klar werden, wer beispielsweise die Recherche gemacht hat. Zudem soll immer die Originalquelle verlinkt werden. US-Präsident Trump hat der AfD zum Wahlsieg in Sachsen-Anhalt gratuliert. Auf seiner Plattform Truth Social schrieb Trump, die AfD und ihre Wähler hätten die absolut schrecklichen Einwanderungsregeln in Deutschland satt. Seit Trumps Amtsantritt im Januar vergangenen Jahres wird der AfD eine bessere Beziehung ins Weiße Haus als je zuvor nachgesagt. Co-Parteichefin Alice Weidel nannte Trump ein Vorbild. In Norwegen wird heute der verstorbene König Harald V. beigesetzt. Für das Begräbnis reisen internationale Politikgrößen und Royals nach Oslo. Die europäischen Monarchien sind meist durch die Königspaare vertreten. Für die Schweiz geht Altbundesrätin Viola Amherd. Keine Meldungen von der Strasse, es rollt alles und ich wünsche gute Fahrt. Jetzt kommt der Herbst, das hat man auch das Gefühl, wenn man den Wetterwechsel anschaut. Es gewittert und stürmt heute in der Schweiz, das bei Höchstwert zwischen 17 und 20 Grad.

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1: Rückst meine Schweiz, ist die Clorinda.
2: Ja, hallo, mein Name ist Dido.
1: Hallo.
2: Sie seid doch verantwortlich für die Ofeneinsätze da bei dem Cheminée, ist das korrekt?
1: Ja.
2: Also das ist eine Katastrophe, kann ich Ihnen sagen.
1: Was für eine Katastrophe?
2: Ja, eine. Jetzt ist da die Meersau von meiner Kleinen, die ist da rein.
1: Wo denn rein?
2: Ja, die ist da in dem Feuerraum da hinten dran. Jetzt versteckt die sich da, ich bring die nicht mehr raus.
1: Können Sie sie nicht rauslocken?
2: Käferli, jetzt komm hier raus. Die will nicht. Können Sie mir einen Tipp geben?
1: Soll ich mit Salatblatt oder so.
2: Ja, das klappt doch nicht, Salatblatt. Oder soll ich sie ausräuchern? Dann kommt sie ja vielleicht.
1: Ja, vielleicht, ja.
2: Ja, Moment mal schnell.
1: Du meinst, ich da? Meinst, ich da? Psycho am Telefon? Der hat gesagt, Meersau von der Tochter sei in unsere Schmine hineingestiegen und sie kommen nicht mehr raus. Aber jetzt soll Meersau.
2: Jetzt komme ich raus, Käferle. Ja, jetzt brennt es, aber die kommt nicht raus.
1: Also jetzt haben Sie das Kamin angezündet und Ihre Meersau ist noch drin.
2: Ah, ja, aber jetzt quietscht sie.
1: Ja, sie quietscht. Also dann kommt sie jetzt raus, oder?
2: Ja, nee, aber jetzt raucht's und die quietscht. Und was soll ich jetzt machen?
1: Ja.
2: Ja, jetzt quietscht sie das auf jeden Fall nicht mehr.
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2: Es ist 17:30.
3: Im Studio der Dario Jecker. Guten Morgen.
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3: In Romanshorn ist gestern Abend ein Waldbrand ausgebrochen. Die Feuerwehr sei mit seinem Großaufgebot ausgerückt, schreibt 20 Minuten. Demnach bestätigt die Thurgauer Kantonspolizei den Einsatz. Weitere Infos sollen folgen. An mehreren Flughäfen in London und anderen britischen Städten hat es am Abend technische Störungen gegeben. An den Airports Heathrow, Gatwick und Stansted in London sowie Manchester und Birmingham fielen insgesamt mehr als 600 Flüge aus. Dadurch kam es zu Ausfällen an vielen anderen Flughäfen in Europa, so auch in Zürich. Die Swiss hat laut eigenen Angaben 23 Flüge gestrichen. Betroffen seien rund 2.800 Passagiere. Nicht nur in der Schule, sondern auch in der Schweizer Medienlandschaft wird manchmal abgeschrieben. Wie der Verlegerverband Schweizer Medien nun mitteilt, hat er sich in einer Erklärung zu mehr Transparenz und Fairness bekannt. Wenn künftig Artikel von anderen Medien übernommen werden, soll immer klar werden, wer beispielsweise die Recherche gemacht hat. Zudem soll immer die Originalquelle verlinkt werden. In Norwegen wird heute der verstorbene König Harald V. beigesetzt. Für das Begräbnis reisen internationale Politikgrößen und Royals nach Oslo. Die europäischen Monarchien sind meist durch die Königspaare vertreten. Für die Schweiz geht Altbundesrätin Viola Amherd. Auf der Strasse rollt alles. Kommt gut ans Ziel. Jetzt kommt der Herbst, das hat man auch das Gefühl, wenn man den Wetterwechsel anschaut. Es gewittert und stürmt heute in der Schweiz, das bei Höchstwert zwischen 17 und 20 Grad.

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1: Stehen gut auf mit dem FM 1 Wachmacher. Es ist jetzt gerade 5:45. Und so etwas hat es in der Geschichte von der Olma also wirklich noch gar nie gegeben. 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
7: Gut vom Wachen mit der FM1 Wachmacher an dem Mittwochmorgen. Es wird 6 Uhr.
8: Im Studio der Dario Jecker. Guten Morgen.
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8: Eine überwältigende Mehrheit in der Schweiz will, dass Social Media für Jugendliche verboten werden. Zu diesem Schluss kommt eine repräsentative Umfrage des Newsportals Watson zusammen mit dem Forschungsinstitut Demoscope. Demnach sind über 85% für ein solches Verbot. Die meisten würden ein Mindestalter von 16 Jahren für soziale Medien gutheißen. Die SP hat sich nach dem Amoklauf in Aarau für ein Verbot halbautomatischer Feuerwaffen in Schweizer Haushalten ausgesprochen. Bei Talktäglich auf Tele M1 verlangte SP-Nationalrätin Gabriela Sutter eine Verschärfung des Waffengesetzes. Allein im Kanton Aargau gäbe es rund 1'900 registrierte Kalaschnikows. SVP-Nationalrat und Sportschütze Christoph Riener lehnte hingegen ein Verbot ab. Es sei nicht gerechtfertigt, gesetzestreuen Waffenbesitzern ihre Waffe zu entziehen. An mehreren Flughäfen in London und anderen britischen Städten hat es am Abend technische Störungen gegeben. An den Airports Heathrow, Gatwick und Stansted in London sowie Manchester und Birmingham fielen insgesamt mehr als 600 Flüge aus. Dadurch kam es zu Ausfällen an vielen anderen Flughäfen in Europa, so auch in Zürich. Die Swiss hat laut eigenen Angaben 23 Flüge gestrichen. Betroffen seien rund 2'800 Passagiere. In Norwegen wird heute der verstorbene König Harald V. beigesetzt. Für das Begräbnis reisen internationale Politikgrößen und Royals nach Oslo. Die europäischen Monarchien sind meist durch die Königspaare vertreten. Für die Schweiz geht Altbundesrätin Viola Amherd.
7: 1:30 Uhr am Mittwochmorgen und es sieht überall gut aus auf der Straße in der Ostschweiz und Graubünden. Weiterhin gut und sicher ankommen.
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7: Super Wetter für alle Gewässer und Natur. Es regnet den ganzen Tag immer wieder. Am Nachmittag dann auch mal ein bisschen längere trockene Phase. Und die Temperaturen, die sind auch ziemlich zusammengeheizt. Es gibt heute maximal 18 Grad.
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1: Guten Morgen vom Morgenshow und hinter gestern auch noch ein Festli gehabt. Der Remo Forer, der hat wahrscheinlich angestoßen, ist gestern 25 geworden. Alles Gute nachträglich. Oder wie ich sage, auch schon ein Vierteljahrhundert alter Jungkerli.
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Stehen gut auf, am 8 ab 6 Uhr. Die Champions League-Saison ist losgegangen, gibt für die einen Freude zum Teil ein bisschen weniger Schlaf. Stehen darum besonders gut auf mit dem Robin Schulz und Fastboy hier bei den Wachmachern.

0: Schönen guten Morgen am 11 ab 6 Uhr. Bienenmaja. Wer von euch hat sofort eine Melodie im Kopf?
1: Und diese Bienen, die ich meine, nennt sich Maja.
0: Kommt bei den meisten sofort, oder? Bienenmaja-Serie feiert heute ihren 50. Geburtstag. Mit ihrer frechen Art, wie sie lieber die Welt entdeckt, wie es schafft, hat sie vielleicht auch eure Kinderherzen erobert. Viele von euch sind mit ihr aufgewachsen. Und falls ihr innerlich immer noch am Summen sind, sind der Text sicher? Wir von den Wachmacher testen nämlich die Leute im FM Island.
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3: nennt sich
2: Maja.
3: Kleine,
2: freche,
3: schlaue
4: Biene.
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gut eingepackt geht es in einen freudigen Tag. Es regnet nämlich all wieder einmal. Die Natur braucht ja immer noch zünftig Wasser und die Temperaturen, die sind herbstlich heute, maximal 18 Grad. Da sind die Wachmacher am jetzt in gleich 18 ab 6. Sind ihr beim Parkieren auch schon ins Wir von einer Bande gekommen? Im Thurgau, da geht nämlich gerade so eine Bande rum. Die berüchtigt Bussenbande. Die Bussenbande, die verteilt aber keine normale Bussen. Sie verteilt mega herzige Bussen. Es sind nämlich Kinder von Donzhausen, die falsch parkierte Autos büssen. Liebe Grüße, Kinder Donzhausen, mit Smiley steht auf der Hand geschriebenen Bussen. Und auch Autos, die gar nicht falsch parkiert sind, kommen den Bussen über. Sogar die Polizei schon eine überkommen. Und die Polizei, die hat ihre 4 Franken Busse auch tatsächlich gezahlt.

Es ist Schambar am Herbstler im FM Island mit Down Under, Man at Work, hier bei den FM Eis Wachmacher. Jetzt ist dann gerade 5:30 und wenn ihr das Jahr im Trend sein wollt, Oberschiene, sei scheinbar die Herbstfarbe 2026. Ah.

0: wie immer Madcon für euch ebenfalls dabei. Genauso mit One Republic, wo gerade letzte im Tessin ein Musikvideo gedreht haben. All die haben wir euch in der nächsten Viertelstunde. Und jetzt ist genau eine Minute vor dem 6:30.
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0: Schön, sind ihr auch schon wach. Das sind die FM1 Wachmacher am 6:30.
6: Im Studio der Dario Jecker. Guten Morgen.
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6: Eine überwältigende Mehrheit in der Schweiz will, dass Social Media für Jugendliche verboten werden. Zu diesem Schluss kommt eine repräsentative Umfrage des Newsportals Watson zusammen mit dem Forschungsinstitut Demoscope. Demnach sind über 85% für ein solches Verbot. Die meisten würden ein Mindestalter von 16 Jahren für soziale Medien gutheißen. Die SP hat sich nach dem Amoklauf in Aarau für ein Verbot halbautomatischer Feuerwaffen in Schweizer Haushalten ausgesprochen. Bei Talktäglich auf Tele M1 verlangte SP-Nationalrätin Gabriela Sutter eine Verschärfung des Waffengesetzes. Allein im Kanton Aargau gäbe es rund 1.900 registrierte Kalaschnikows. SVP-Nationalrat und Sportschütze Christoph Riener lehnte hingegen ein Verbot ab. Es sei nicht gerechtfertigt, gesetzestreuen Waffenbesitzern ihre Waffe zu entziehen. An mehreren Flughäfen in London und anderen britischen Städten hat es am Abend technische Störungen gegeben. An den Airports Heathrow, Gatwick und Stansted in London sowie Manchester und Birmingham fielen insgesamt mehr als 600 Flüge aus. Dadurch kam es zu Ausfällen an vielen anderen Flughäfen in Europa, so auch in Zürich. Die Swiss hat laut eigenen Angaben 23 Flüge gestrichen. Betroffen seien rund 2.800 Passagiere. In Norwegen wird heute der verstorbene König Harald V. beigesetzt. Für das Begräbnis reisen internationale Politikgrößen und Royals nach Oslo. Für die Schweiz geht Altbundesrätin Viola Amherd. Bereits jetzt liegen Zehntausende Blumen zu Ehren des norwegischen Königs Haralds V. auf dem Schlossplatz in Oslo.
0: 6:30 und das ist ein guter Moment für euch alle, die richtig Arbeit losfahren. Ihr habt aktuell in der ganzen Ostschweiz und Graubünden freie Fahrt. Falls sich das bei euch dann aber noch ändert, sind wir froh um einen Funk auf unsere gratis Verkehrshotline 0800 33 33 11. Dann tun wir die nachher kommen, vorwarnen.
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0: An gewissen Orten im FM1-Land machen die Temperaturen heute überhaupt keinen Gump. Bei euch in Matzingen messen wir 18, in Hundwil 15, in Rezün 16 Grad. Und das Maximum das liegt heute auch gerade so bei etwa 18 Grad. Es kann immer wieder einmal einen kurzen Regensprutz geben. Längere trockene Phase dann tendenziell eher am Nachmittag. Und die Sonne, die bleibt heute versteckt.
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spüren hier den Herbst. Da sind die FM1 Wachmacher, 21 von 7. Und vielleicht habt ihr ja auch so schöne Herbstfreude schon gehabt. Ich habe gestern das erste Mal von der Saison wild gemacht. Geschmückt hat super, hat aber nachher in der Küche auch ziemlich wild aus.

0: Guten Mittwochmorgen mit der FM1 Wachmacher. Es ist jetzt gerade 18 vor 7.
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3: Rückst du meine Schweiz, ist die Clorinda?
4: Ja, hallo, mein Name ist Dieter.
3: Hallo.
4: Sie seid doch verantwortlich für die Ofeneinsätze da bei dem Chemine. Ist das korrekt?
3: Ja.
4: Also das ist eine Katastrophe, kann ich Ihnen sagen.
3: Was für eine Katastrophe?
4: Ja, jetzt ist da die Meersau von meiner Kleinen, die ist da rein.
3: Wo denn rein?
4: Ja, die ist da in dem Feuerraum da hinten dran. Jetzt versteckt die sich da, ich bring die nicht mehr raus.
3: Können Sie sie nicht rauslocken?
4: Käferli, jetzt komm hier raus. Die will nicht. Könnten Sie mir einen Tipp geben?
3: Soll ja, mit Salatblatt oder so.
4: Ja, das klappt doch nicht, Salatblatt. Oder soll ich sie ausräuchern? Dann kommt sie ja vielleicht.
3: Ja, vielleicht, ja.
4: Ja, Moment mal schnell.
3: Du meinst, ich da? Meinst du da? Psycho am Telefon? Der hat gesagt, Meersau von der Tochter sei in unsere Schmine hineingestiegen und sie kommen nicht mehr raus. Aber jetzt nicht Meersau.
4: Ja, jetzt komm ich raus, Käferle. Ja, jetzt brennt sie, aber die kommt nicht raus.
3: Also jetzt haben sie das Kamin angezündet und ihre Meersau ist noch drin.
4: Ah, ja, aber jetzt quietscht sie.
3: Ja, sie quietscht. Also dann kommt sie jetzt raus, oder?
4: Ja, nee, aber jetzt raucht und die quietscht. Und was soll ich jetzt machen?
3: Ja,
4: jetzt quietscht sie auf jeden Fall nicht mehr.
3: Also, unglaublich. Wieso lassen Sie denn eigentlich die Meersau frei rumlaufen? Ist das eigentlich eine...
4: Warum? Können Sie mir sagen...
3: Kamera oder so etwas?
4: Herzlich willkommen beim Kellerfon.
3: Ja, hallo? Ich habe noch gedacht, ich wollte fast sagen, jetzt nehmen Sie einen Spiess, dann haben Sie noch eine Nacht.
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0: kurz vor Wachen am 11.07 Uhr und jeder Tropfen tut der Natur gut. Und heute gibt es öppen ein. Am Nomi sind auch längere trockene Phasen möglich, bei maximal 18 Grad. Das sind die Wachmacher, immer noch auf der Suche nach euren sauguten Namen.
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0: Und das ist wirklich eine mega Ehre. Wir dürfen mit euch zusammen eine FM1 Olmensäuli taufen. Und weil es dieses Jahr eine Militär-Sonderschau gibt und Schweiz Gastkanton ist, darf der Name auch sehr gerne etwas mit dem zu tun haben.
2: Da ist der Mann aus Niederwitzwil. Mein Namensvorschlag für das FM1 Olmensäuli ist Mythenblitz. Der Mythen passt perfekt zum Gastkanton Schweiz. Und der Blitz steht für die Schnelligkeit vom Rennsäuli.
0: Also ich sehe den Mythenblitz schon vor meinem inneren Auge durch die Arena säckeln. In der Radio FM 1 App schickt ihr uns noch bis am Vormittag am 10 Uhr eure Namensvorschläge. Und kommt das FM 1 Säuli dann auch wirklich euren Namen über? Freut ihr euch über ein einmaliges Olma-Erlebnis mit unserer Wachmacherin und Olma-Botschafterin Katharina? Und natürlich lernt ihr dann auch Säuli kennen.
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Das sind die FM1 Wettmacher und bei euch ist es ziemlich sicher auch noch dunkel. Es ist herbstlich im FM1-Land. Wieso also nicht zum Kaffee am Morgen einfach mal ein Kerzchen anzünden? Eine schöne Stimmung daheim und dazu die besten Hits.

0: Habt ihr euch dieses Jahr das Ja-Wort gegeben? Oder kennt ihr jemanden, der dieses Jahr geheiratet hat? Auf der ganzen Welt sind es im 26 rund 55 Millionen Pärchen, die den Bund von der Ehe geschlossen haben. Auch Taylor Swift hat es gemacht, sicher eine der prominentesten dieses Jahr. Ihren aktuellen Hit lasst ihr bei den Wachmachern nach dem 7. Jetzt ist eine knappe Minute vor.
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0: Schönen guten Morgen mit der FM1 Wachmacher am 7.
6: Im Studio der Dario Jecker. Guten Morgen.
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6: Eine überwältigende Mehrheit in der Schweiz will, dass Social Media für Jugendliche verboten werden. Zu diesem Schluss kommt eine repräsentative Umfrage des Newsportals Watson zusammen mit dem Forschungsinstitut Demoscope. Demnach sind über 85% für ein solches Verbot. Die meisten würden ein Mindestalter von 16 Jahren für soziale Medien gutheißen. Die SP hat sich nach dem Amoklauf in Aarau für ein Verbot halbautomatischer Feuerwaffen in Schweizer Haushalten ausgesprochen. Bei Talktäglich auf Tele-M1 verlangte SP-Nationalrätin Gabriela Sutter eine Verschärfung des Waffengesetzes. Allein im Kanton Aargau gäbe es rund 1900 registrierte Kalaschnikows. SVP-Nationalrat und Sportschütze Christoph Riener lehnte hingegen ein Verbot ab. Es sei nicht gerechtfertigt, gesetzestreuen Waffenbesitzern ihre Waffe zu entziehen. An mehreren Flughäfen in London und anderen britischen Städten hat es am Abend technische Störungen gegeben. An den Airports Heathrow, Gatwick und Stansted in London sowie Manchester und Birmingham fielen insgesamt mehr als 600 Flüge aus. Dadurch kam es zu Ausfällen an vielen anderen Flughäfen in Europa, so auch in Zürich. Die Swiss hat laut eigenen Angaben 23 Flüge gestrichen. Betroffen seien rund 2800 Passagiere. In Norwegen wird heute der verstorbene König Harald V. beigesetzt. Für das Begräbnis reisen internationale Politikgrößen und Royals nach Oslo. Für die Schweiz geht Altbundesrätin Viola Amherd. Bereits jetzt liegen Zehntausende Blumen zu Ehren des norwegischen Königs Haralds V. auf dem Schlossplatz in Oslo.
0: 2 ab 7 und bis auf ein paar kleinere Stocker rollt der Verkehr in der Auschwitz und Graubünden tipptopp. Vor dem Losgehen am Lastradio FM1 App checken, da lohnt sich aber. Dort sind nämlich alle Stocker und Staus immer drin.
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0: Wer hätte das gedacht? Temperaturen von unter 20 Grad, dass wir das einmal noch erleben im FM1-Land. Heute ist es soweit, maximal 18 Grad. Dazu kann es immer wieder einmal regnen. Längere trockene Phase gibt es dann am Instam Nachmittag.
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0: Das ist der Morgenshow und wohin dir am eure besten Ideen? Die kommen ja manchmal an den komischsten Ort. Auf dem Weg zum Zahnarzt ist die Sängerin von Huntrix die Melodie zu Golden gekommen. Immer euch jetzt zum Zähneputzen.

0: Schönen Mittwoch mit FM1 Wachmacher am 12 ab 7. Und hindert die Melodie aus eurer Kindheit noch im Kopf?
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0: Vor 50 Jahren ist die Bienen-Maya-Serie zum ersten Mal im deutschsprachigen Fernsehen gelaufen. Die lustige Biene hat mit ihrer frechen Art die Welt entdeckt. Und wir sind so frech und lassen das FM1-Land den Titelsong einfach mal weiter singen.
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2: durch ihre Welt.

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0: Hamper City. Tönt Ihren aktuellen Hit für euch auch ein bisschen nach Herbst? Passt auf alle Fälle zum Wetter, finde ich. Es regnet heute den ganzen Tag immer wieder einmal und gibt bis 18 Grad. Guten Morgen, das sind die FM1 Wachmacher, jetzt sind gerade 19 ab 7. Und wann habt ihr gewusst, wann ihr werden wollt? Stonzhausen im Kanton Thurgau. Dort würde ich meinen, wächst gerade die Zukunft der Polizei an. Mit handgeschriebenen Briefen büssen Kinder von Stonzhausen nämlich falsch parkierte Autos. Sogar eins von der Polizei selber. Die Polizei zahlt Buss. Vielleicht, weil sie wissen, ja, sie brauchen auch in Zukunft guten Nachwuchs. Vielleicht auch, weil Buss nur 4 Fränkchen war.
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0: geniessen das auch so, dass es einfach wieder einmal ein bisschen kühler, grau und nass ist. Heute fängt bei euch der Herbst so richtig an. Da könnt ihr gerade im Haushalt wieder mal Sachen erledigen, die in den letzten Wochen und Monaten hocken geblieben sind. Zuerst vielleicht noch rasch einen Kaffee am 2:30 Uhr. Dann habt ihr mit der meisten Musik bei den Wachmachern die nötige Unterstützung mit Shakira und Burna Boy. Schon eine Weile nicht mehr gehört. Shivers vom Ed Sheeran begleitet euch auch beim Büetzen. Genauso wie der Solaroy. Nach dem Halbi haben wir sie euch alle.
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6: Gumpfbrötli, Müsli oder ein Joghurt. Ein guter von der Wachmacher, wenn ihr gerade am Morgen hockt. Es ist 7:30.
7: Im Studio der Dario Jecker. Guten Morgen.
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7: Eine überwältigende Mehrheit in der Schweiz will, dass Social Media für Jugendliche verboten werden. Zu diesem Schluss kommt eine repräsentative Umfrage des Newsportals Watson zusammen mit dem Forschungsinstitut Demoscope. Demnach sind über 85% für ein solches Verbot. Die meisten würden ein Mindestalter von 16 Jahren für soziale Medien gutheißen. Die SP hat sich nach dem Amoklauf in Aarau für ein Verbot halbautomatischer Feuerwaffen in Schweizer Haushalten ausgesprochen. Bei Talktäglich auf Tele M1 verlangte SP-Nationalrätin Gabriela Sutter eine Verschärfung des Waffengesetzes. Allein im Kanton Aargau gäbe es rund 1900 registrierte Kalaschnikows. SVP-Nationalrat und Sportschütze Christoph Riener lehnte hingegen ein Verbot ab. Es sei nicht gerechtfertigt, gesetzestreuen Waffenbesitzern ihre Waffe zu entziehen. An mehreren Flughäfen in London und anderen britischen Städten hat es am Abend technische Störungen gegeben. An den Airports Heathrow, Gatwick und Stansted in London sowie Manchester und Birmingham fielen insgesamt mehr als 600 Flüge aus. Dadurch kam es zu Ausfällen an vielen anderen Flughäfen in Europa, so auch in Zürich. Die Swiss hat laut eigenen Angaben 23 Flüge gestrichen. Betroffen seien rund 2800 Passagiere. In Norwegen wird heute der verstorbene König Harald V. beigesetzt. Für das Begräbnis reisen internationale Politikgrößen und Royals nach Oslo. Für die Schweiz geht Altbundesrätin Viola Amherd. Bereits jetzt liegen zehntausende Blumen zu Ehren des norwegischen Königs Haralds V. auf dem Schlossplatz in Oslo.
6: 7:30 ist es und wenn ihr auf der A1 von St. Gallen Richtung Zürich unterwegs sind und auch auf der A7 von Frauenfeld Richtung Zürich, dann planen aktuell rund eine halbe Stunde plus sein, weil es zwischen Winterthur Ost und der Raststätte Vorarlberg einen Unfall gegeben hat. Ein Fahrstreifen ist dort blockiert.
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6: Das Wetter macht Herbstsachen, so wie es sich gehört für den 9. September. Es ist immer grau, regnet immer wieder einmal und gibt maximal 18 Grad. Und bei diesen 18 Grad sind wir an vielen Orten im FM1-Land schon fast. Bei euch in Sevelen und Zobriet messen wir 17 und bei euch in Jonschwil 16 Grad.
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Da sind die Wachmacher am jetzt gerade 20 vor 8 und fängt bei euch auch wieder die Zeit an, wo ihr manchmal ein klein wenig Schlaf überkommt. Die Champions League-Saison fängt wieder an. Und ihr wisst sicher auch, was der Unterschied zwischen diesen Fußballern und euch ist. Ihr seid das ganze Jahr wie in der Champions League unterwegs.

0: Mit den Regenmänteln und Gummistiefeln sind am 18 vor 8 viele von euren Kindern unterwegs in die Schule. Für euch, die noch rasch Zeit haben, bringt der Keller eine Frau von einer Schmine-Firma zur Verzweiflung.
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3: Rückst meine Schweiz, ist die Clorinda.
4: Ja, hallo, mein Name ist Dieter.
3: Hallo.
4: Sie seid doch verantwortlich für die Ofeneinsätze da bei dem Cheminée. Ist das korrekt?
3: Ja.
4: Also das ist eine Katastrophe, kann ich Ihnen sagen.
3: Was für eine Katastrophe?
4: Ja, jetzt ist da die Meersau von meiner Kleinen, die ist da rein.
3: Wo denn rein?
4: Ja, die ist da in dem Feuerraum da hinten dran. Jetzt versteckt die sich da, ich bring die nicht mehr raus.
3: Können Sie sie nicht rauslocken?
4: Käferli, jetzt komm hier raus. Die will nicht. Können Sie mir einen Tipp geben?
3: Soll ich mit Salatblatt oder so.
4: Ja, das klappt doch nicht, Salatblatt. Oder soll ich sie ausräuchern? Dann kommt sie ja vielleicht.
3: Ja, vielleicht, ja.
4: Ja, Moment mal schnell.
3: Du meinst, ist da ein Psycho am Telefon? Der hat gesagt, Meersau von der Tochter sei in unsere Schmine hineingestiegen und sie kommen nicht mehr raus. Aber jetzt soll Meersau...
4: Ja, jetzt komme ich raus, Käferle. Ja, jetzt brennt es, aber die kommt nicht raus.
3: Also jetzt haben Sie das Kamin angezündet und Ihre Meersau ist noch drin.
4: Ah, ja, aber jetzt quietscht sie.
3: Ja, sie quietscht. Also dann kommt sie jetzt raus, oder?
4: Ja, nee, aber jetzt raucht's und die quietscht. Und was soll ich jetzt machen?
3: Ja.
4: Ja, jetzt quietscht sie auf jeden Fall nicht mehr.
3: Also, unglaublich. Wieso lassen Sie denn eigentlich die Meersau frei rumlaufen? Ist das eigentlich eine...
4: Warum? Können Sie mir sagen...
3: Kamera oder so etwas?
4: Herzlich willkommen beim Kellerphone.
3: Ja, hallo. Ich habe es noch gedacht, ich wollte fast sagen, sie nehmen sie einen Spiess, dann haben sie noch eine Nacht.
4: Ja.
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0: Doppelt gute Unterhaltung zum Ausstehen mit Rita Ora und dem Liam Payne am 10 vor 8 bei den Wachmacher. Und hinter euch auch mega darauf gefreut, dass es mal ein bisschen kühler wird. Da ist es heute mit maximal 18 Grad. Dazu gibt es Regen, der im FM Island all noch mega nötig ist.
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0: Was für eine saugute Sache. Mit euch zusammen dürfen wir dieses Jahr ein Olmensäuli taufen. Da gibt es dieses Jahr an der Olma den zu sehen natürlich. Und weil ja dieses Jahr auch noch Militär-Sonderschau und Schweiz Gastkanton ist, der Name der darf also sehr gerne etwas mit dem zu tun haben.
2: Hallo, da ist Vanessa aus Bischofszell. Und auch ich habe mir einen Namen überlegt für das Olmensäuli. Telina, weil der Kanton Schweiz ist ja Gastkanton. Und in Küsnacht ist die bekannte Hohle Gasse, wo der Wilhelm Tell gewartet hat.
0: Telina, die würde natürlich nicht durch die Hohle Gasse, sondern die Arena säckeln. Ihr schickt uns noch genau bis am 10 Uhr euren Namensvorschlag. Wird euer Name ausgewählt, sind ihr schon gleich mit der Wachmacherin und Olma-Botschafterin Katharina an der Olma und natürlich beim Rennsäuli.
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0: 2 vor 8 und brauchen da vor dem Kleiderschrank auch wieder ein bisschen mehr Zeit. T-Shirt, kurze Hose oder Röckli langen vielen nicht mehr. Bis Lola Young kommt, habt ihr euch hoffentlich entschieden, wann ihr anlegt. Sie haben wir euch bei den Wachmacher nach dem Punkt.
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0: Hallo von der FM1 Wachmacher. Es ist 8 Uhr.
10: Im Studio der Dario Jecker. Guten Morgen.
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10: Eine überwältigende Mehrheit in der Schweiz will, dass Social Media für Jugendliche verboten werden. Zu diesem Schluss kommt eine repräsentative Umfrage des Newsportals Watson zusammen mit dem Forschungsinstitut Demoscope. Demnach sind über 85% für ein solches Verbot. Die meisten würden ein Mindestalter von 16 Jahren für soziale Medien gutheißen. Die SP hat sich nach dem Amoklauf in Aarau für ein Verbot halbautomatischer Feuerwaffen in Schweizer Haushalten ausgesprochen. Bei Talktäglich auf Tele M1 verlangte SP-Nationalrätin Gabriela Sutter eine Verschärfung des Waffengesetzes. Allein im Kanton Aargau gäbe es rund 1900 registrierte Kalaschnikows. SVP-Nationalrat und Sportschütze Christoph Riener lehnte hingegen ein Verbot ab. Es sei nicht gerechtfertigt, gesetzestreuen Waffenbesitzern ihre Waffe zu entziehen. An mehreren Flughäfen in London und anderen britischen Städten hat es am Abend technische Störungen gegeben. An den Airports Heathrow, Gatwick und Stansted in London sowie Manchester und Birmingham fielen insgesamt mehr als 600 Flüge aus. Dadurch kam es zu Ausfällen an vielen anderen Flughäfen in Europa, so auch in Zürich. Die Swiss hat laut eigenen Angaben 23 Flüge gestrichen. Betroffen seien rund 2.800 Passagiere. In Norwegen wird heute der verstorbene König Harald V. beigesetzt. Für das Begräbnis reisen internationale Politikgrößen und Royals nach Oslo. Für die Schweiz geht Altbundesrätin Viola Amherd. Bereits jetzt liegen Zehntausende Blumen zu Ehren des norwegischen Königs Haralds V. auf dem Schlossplatz in Oslo.
0: 2:08 ist an dem Mittwochmorgen. Und bis auf ein paar kleinere Stocker rollt der Verkehr in der Auschwitz und Graubünden bestens. Weiterhin gut und sicher ankommen euch.
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0: Gerade gestern habe ich Leute gehört, schwätzen, die gesagt haben, so schön wird es endlich ein bisschen frischer im FM1-Land. Und da wird es tatsächlich, passt euch vielleicht auch, maximal 18 Grad gibt es heute, dazu immer wieder mal einen kurzen Regensprutz.
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1: Auf dem Weg zur Arbeit noch rasch einen Zwischenstopp, um einen Znüni zu holen. Vielleicht gibt es bei euch ja etwas Herbstliches. Also ich würde sofort die Wärmesäle ansteuern. Das ist der Morgenshow. Einen guten Mittwoch euch mit dem Teddy Swims.

Gibt es bei euch per Zufall noch einen Herbstputz? Lola Young, die ist dadurch ein bisschen Chaotin. Absolut kein Profi in Sachen Ordnung. Darum auch ihren Hit «Messi» für euch als Inspiration bei den Wachmachern. Es ist 8 ab 8. 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

0: Saletti, servus, 10 ab 8 ist es. Und wer hat sofort eine Melodie im Kopf, wenn ich Biene Maya sage? Der rattert bei vielen von euch nicht lang.
1: Und diese Biene, die meinen sie Maya.
0: Biene Maya Serie, die feiert heute ihren 50. Geburtstag. Und mit ihrer frechen Art hat sie vielleicht auch eure Kinderherzen erobert. Und falls ihr innerlich immer noch am Summen sind, wie textsicher sind ihr? Weil wir von den Wachmacher testen die Leute im FM1-Land.
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0: im Mittwoch mit der deutschen Tiffany Aris, die gerade in der Schweiz war.
1: Wow, warum wohne ich eigentlich in Berlin?
0: Das weiss ich auch nicht. Das ist ein freudiger Tag für euch. Es regnet all wieder einmal. Die Natur braucht ja immer noch zünftig Wasser und die Temperaturen, die sind herbstlich. Maximal 18 Grad heute. Das sind die Wachmacher. 17 ab 8 Uhr ist es. Und sind wir beim Parkieren auch schon ins Visier von einer Bande gekommen? Die berüchtigte Bussenbande. Die geht im Thurgau herum. Sie verteilt aber keine normalen Bussen. Sie verteilt mega herzige Bussen. Es sind nämlich die Kinder von Donzhausen, wo falsch parkierte Autos büssen. Liebe Grüße, Kinder, Donzhausen. Mit Smiley steht auf der Hand geschriebenen Bussenzettel. Und da mit dem Falschparkieren, es werden also auch Autos büssen, zum Teil, die gar nicht falsch parkiert sind. Sogar von der Polizei. Und die Polizei, die hat also ihre 4-Franken-Busse tatsächlich auch gezahlt. 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

Nathalie Imbruglia hier bei der FM1 Wachmacher am 6:30 und falls ihr heute oder in den nächsten Tagen auch mal noch wild kocht. Schaut, dass nachher in der Küche nicht so wild aussieht wie bei mir

0: Sieht bei euch wahrscheinlich auch schon wieder viel, viel kuscheliger aus. Flauschige Pullis, Flanellhemper oder ein dünnes Jäckli. Und mit der Olivia Dean wird sogar noch kuscheliger. Direkt nach dem 8:30. Wir spielen euch bei FM1 am meisten Musik für den Herbst, auch mit der Ora Dione. Und zum Vorwärtsschaffen Kygo, Khalid und Griffin. Bei den Wachmachern haben wir sie euch alle. Noch viele mehr obendrauf in der nächsten halben Stunde.
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0: ganz genau 8:30 Uhr.
1: Im Studio der Dario Jecker. Guten Morgen.
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1: In Zürich steht heute ein Vater vor Gericht, der seinen Sohn entführt haben soll. Laut Anklage der Staatsanwaltschaft habe der 44-jährige Jordanier vor über 10 Jahren der Mutter des Kindes in der Schweiz gesagt, er gehe mit dem Sohn in den Zoo. Doch stattdessen flog er mit dem 3-jährigen Kind nach Jordanien. Daraufhin lebte der Sohn jahrelang beim Vater im Nahen Osten. Der Beschuldigte konnte erst rund 10 Jahre später gefasst werden. Er wurde im letzten Sommer in Deutschland verhaftet und anschließend in die Schweiz ausgeliefert. In der Nacht hat es schweizweit rund 12.000 Mal geblitzt. Laut Meteo Schweiz ist der heutige Tag also einer der blitzreichsten Septembertage aller Zeiten. Dazu gab es Sturmböen mit bis zu 110 Stundenkilometern im Kanton Thurgau. Auf dem Hörnli im Kanton Zürich wurden sogar 116 Stundenkilometer gemessen. Meldungen über Schäden gibt es bisher nicht. 5 Journalisten und 3 weitere Personen werden nahe des indonesischen Vulkanes Anak Krakatau vermisst. Ihr Boot war am Montag auf Java in See gestochen, um die jüngste Eruption des Vulkans zu dokumentieren. Das teilen die Behörden mit. Bei den vermissten Journalisten handelt es sich um indonesische Staatsbürger. Der Ausbruch des Anak Krakatau am Freitag hatte den Flugverkehr in Indonesien ins Chaos gestürzt. Geht es nach US-Präsident Trump, heißt der Golf von Mexiko nun Gulf of America. Der Ontariosee heißt Lake America und nun? Nun soll die Comedy- und Satire-Serie South Park neu South America heißen. Die Macher der Serie, die sich bekanntlich gerne über Donald Trump lustig machen, haben angekündigt, die Serie ab der kommenden 29. Staffel in South America umzubenennen.
0: 8:30 Uhr und da haben wir einen Jogger im Morgenverkehr, und zwar, wenn ihr auf der A13 von Samagrete richtig ganz unterwegs sind, wegen Unterhaltsarbeiten an der Autobahn, da stockt zwischen Oberried und Sennwald, und zwar aktuell so rund 20 Minuten plus.
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0: Durchschnaufen für ganz viele von euch im FM1-Land. Temperaturen, die bleiben heute tatsächlich unter 20 Grad. Maximal 18 erwarten wir. Und da haben wir bei euch in Vaduz schon in Nesslau 15 und in Rorschach ebenfalls schon 18 Grad. Dazu kann es den ganzen Tag immer wieder mal einen kurzen Regensprutz geben. Am längsten trockene Phase gibt es dann am ehesten am Nachmittag.
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1: Moin Moin vom Morgenshow. Und wir Menschen sind ja in gewissen Sachen sehr einfach gestrickt. Angenommen, ihr habt Geldbetrag XY vorig, dann rattert es gerade, wenn ihr mit dem Geld kaufen könntet. Im grossen FM Island Game sind da aktuell 150 Stutz. Wie viel Mal pro Monat bestellt ihr Essen? Diese Frage haben schon über 100 Leute im FM Island beantwortet und die meistgesagte Antwort ist gesucht. Jetzt auf 0848 22 22 11 und dann könnt ihr euch schon mal überlegen, wenn ihr euch mit 150 Franken würdet posten.
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1: Was stellen Sie mit 150 Franken zum Shoppen an? Wir sagen, die meisten von euch, die finden sicher irgendetwas zum Pösteln. Das ist der aktuelle Jackpot im grossen FM Island Game und wir suchen die meistgesagte Antwort auf die Frage, wie viel Mal pro Monat bestellen Sie Essen? Guten Morgen, hier ist der Morgen Joe.
2: Hoi, das ist Melanie vom Tresenberg.
1: Melanie, habe ich es richtig verstanden?
2: Genau, Melanie.
1: Vom Tresenberg, du bist gerade unterwegs zum Arbeiten?
2: Nein, ich gehe noch schnell in die Ikea, ich muss noch etwas erledigen.
1: Oha, das ist doch auch gut.
2: Genau.
1: Und dann kannst du auf dem Weg in die Ikea gerade auch noch 150 Stutz gewinnen.
2: Genau.
1: Was denkst du, wie viel Mal pro Monat wird im FM Island im Schnitt so ein bisschen Essen bestellt?
2: Ich sage 5 Mal.
1: 5 Mal? Gehen wir sehr gerne für dich ein, Melanie.
2: Ja.
1: Leider nicht Top-Antwort.
2: Schade.
1: Du aber probierst es einfach morgen wieder, um 8:30 Uhr, geht zum 200 Stutz.
2: Ja, mal super.
1: Und viel Spass beim Sachen erledigen.
2: Ja, danke.
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werden dir schnell neidisch. Also ich eigentlich nicht so. Letztes Jahr aber ein bisschen, da hat nämlich eine Kollegin wunderschöne Fotos von Island gepostet. Und aus dem schönen Land kommt sie, die Austis, mit ihrem neuesten Hit bei den Wachmachern.

0: Lana Del Rey bei der FM1 Wachmacher. Und jetzt freue ich mich sehr, ich darf euch jemanden vorstellen. Also vorstellen ist relativ. Die meisten von euch kennen den eh schon. Ein von euren und meinen Lieblingshits momentan. Meghan Trainor. Mit Getting Girl, mit viel positiver Energie, geht für euch nach dem Punkt durch den Mittwochmorgen. Jetzt ist es 3 Minuten vor.
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0: Hallihallo, da sind die FM1 Wachmacher am 9.
6: Im Studio der Dario Jecker. Guten Morgen.
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6: In Zürich steht heute ein Vater vor Gericht, der seinen Sohn entführt haben soll. Laut Anklage der Staatsanwaltschaft habe der 44-jährige Jordanier vor über 10 Jahren der Mutter des Kindes in der Schweiz gesagt, er gehe mit dem Sohn in den Zoo. Doch stattdessen flog er mit dem 3-jährigen Kind nach Jordanien. Daraufhin lebte der Sohn jahrelang beim Vater im Nahen Osten. Der Beschuldigte konnte erst rund 10 Jahre später gefasst werden. Er wurde im letzten Sommer in Deutschland verhaftet und anschließend in die Schweiz ausgeliefert. In der Nacht hat es schweizweit rund 12.000 Mal geblitzt. Laut Meteo Schweiz ist der heutige Tag also einer der blitzreichsten Septembertage aller Zeiten. Dazu gab es Sturmböen mit bis zu 110 Stundenkilometern im Kanton Thurgau. Auf dem Hörnli im Kanton Zürich wurden sogar 116 Stundenkilometer gemessen. Meldungen über Schäden gibt es bisher nicht. 5 Journalisten und 3 weitere Personen werden nahe des indonesischen Vulkanes Anak Krakatau vermisst. Ihr Boot war am Montag auf Java in See gestochen, um die jüngste Eruption des Vulkans zu dokumentieren. Das teilen die Behörden mit. Bei den vermissten Journalisten handelt es sich um indonesische Staatsbürger. Der Ausbruch des Anak Krakatau am Freitag hatte den Flugverkehr in Indonesien ins Chaos gestürzt. Geht es nach US-Präsident Trump, heißt der Golf von Mexiko nun Gulf of America. Der Ontariosee heißt Lake America und nun... Nun soll die Comedy- und Satire-Serie South Park neu South America heißen. Die Macher der Serie, die sich bekanntlich gerne über Donald Trump lustig machen, haben angekündigt, die Serie ab der kommenden 29. Staffel in South America umzubenennen.
0: Das 2 ab 9 ist es und zum Teil braucht es ein bisschen Geduld auf der Strasse im FM Island. Aktuell auf der A13, Samagreta Richtung Sargans, zwischen Dobriet und Haag. Da klemmt wegen Unterhaltsarbeiten, planen dort rund 20 Minuten plus sein.
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0: Gehören dir zu denen, die auch bei dem Wetter noch einen kurzen Schwung machen gehen, im See oder in der Badi? Die Lufttemperatur ist wahrscheinlich kühler als das Wasser, maximal 18 Grad gibt es. Und dazu werden ihr auch von oben auf dem Kopf noch ein bisschen nass. Es kann nämlich immer wieder mal einen kurzen Regensprutz geben.
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1: Guten Mittwochmorgen vom Morgenshow. Und wann habt ihr das letzte Mal so ein kleines Festchen gehabt? Der Remo Faro, unser Toggenburger FM1-Star, wahrscheinlich gestern, hat gerade seinen 25. Geburtstag gefeiert. Oder wie ich auch gerne sage, ein Vierteljahrhundert.
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0: Am Start sind Roxette. Und zwar mit ihrem Klassiker «Listen to your heart». Und wenn es beim Arbeiten gerade ein bisschen streng ist, haben wir noch Rosalind mit «Snap» für euch. Einfach einmal durchschnaufen und eins nach dem anderen erledigen. FM1 spielt euch am meisten Musik dafür.
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11: In Zürich steht heute ein Vater vor Gericht, der seinen Sohn entführt haben soll. Laut Anklage der Staatsanwaltschaft habe der 44-jährige Jordanier vor über 10 Jahren der Mutter des Kindes in der Schweiz gesagt, er gehe mit dem Sohn in den Zoo. Doch stattdessen flog er mit dem 3-jährigen Kind nach Jordanien. Daraufhin lebte der Sohn jahrelang beim Vater im Nahen Osten. Der Beschuldigte konnte erst rund 10 Jahre später gefasst werden. Er wurde im letzten Sommer in Deutschland verhaftet und anschließend in die Schweiz ausgeliefert. In der Nacht hat es schweizweit rund 12.000 Mal geblitzt. Laut Meteo Schweiz ist der heutige Tag also einer der blitzreichsten Septembertage aller Zeiten. Dazu gab es Sturmböen mit bis zu 110 Stundenkilometern im Kanton Thurgau. Auf dem Hörnli im Kanton Zürich wurden sogar 116 Stundenkilometer gemessen. Meldungen über Schäden gibt es bisher nicht. 5 Journalisten und 3 weitere Personen werden nahe des indonesischen Vulkanes Anak Krakatau vermisst. Ihr Boot war am Montag auf Java in See gestochen, um die jüngste Eruption des Vulkans zu dokumentieren. Das teilen die Behörden mit. Bei den vermissten Journalisten handelt es sich um indonesische Staatsbürger. Der Ausbruch des Anak Krakatau am Freitag hatte den Flugverkehr in Indonesien ins Chaos gestürzt. Geht es nach US-Präsident Trump, heißt der Golf von Mexiko nun Gulf of America. Der Ontariosee heißt Lake America und nun... Nun soll die Comedy- und Satire-Serie South Park neu South America heißen. Die Macher der Serie, die sich bekanntlich gerne über Donald Trump lustig machen, haben angekündigt, die Serie ab der kommenden 29. Staffel in South America umzubenennen. Auf der A13 operiert Richtung Haag, ist ein Streifen gesperrt. Es hat 5 km Stau und geht etwa eine Viertelstunde länger. Gute Fahrt wünsche ich.
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12: Abkühlung für euch und Wasser für die Natur. Das ist ein super Mittwoch. Es hat maximal 18 Grad und regnet immer wieder einmal.
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12: Das ist der Morgenshow. Verlegen dir schnell mal etwas. Also der FM1-Star Ray sucht schon seit Monaten

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Tönt wunderschön im FM1-Land mit One Republic hier bei FM1. Und bei euch daheim, da ist es hoffentlich wunderschön. Gemütlich eingerichtet jetzt im Herbst. Herbstdeko schon aufgestellt, so schön warme Farben für in der grauen Jahreszeit. Und wer weiß, vielleicht habt ihr sogar schon euer erstes Kerzli von der Saison angezündet. Wir von FM1 wünschen euch einen wunderbaren Herbstmorgen. Jetzt mit der Sia und Chandelier.

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Wäre Libert von euch schon ein bisschen nervös? Heute Abend spielt Robbie Williams eins von zwei Konzerten im Hallenstadion in Zürich. Viele von euch gehen schauen. Jetzt geht es aber zuerst einmal noch rasant durch den Mittwochvormittag zusammen mit Nico Santos hier bei FM1. Schönes Tag miteinander.

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8: So teuer war Tanken heuer noch nie. Der Benzinpreis ist auf den höchsten Stand seit Januar gestiegen. Laut dem TCS kostet ein Liter Bleifrei 95 durchschnittlich 2,05 Franken. Diesel kostet durchschnittlich 2,30 Franken. Grund ist vor allem der weiter eskalierende Krieg im Iran. US-Präsident Donald Trump sorgt für einen Absturz der USA-Reisen von Schweizern. Von Januar bis Ende Juni reisten 120.000 Schweizerinnen und Schweizer in die USA. Das sind über 15% weniger als in diesem Zeitraum im Vorjahr. Das heisst es vom Schweizer Reiseverband. Insgesamt hätten die USA in den vergangenen 2 Jahren, also seit der zweiten Amtszeit von Donald Trump, 1/4 der Schweizer Touristen verloren. Die Tierheime und Auffangstationen des Schweizer Tierschutzes STS haben im letzten Jahr weniger Tiere aufgenommen. Knapp 31.000. Das sind 4,5% weniger, teilt der STS mit. Am meisten abgegeben wurden erneut Fische, danach kommen Katzen und Hunde. Die meisten Tiere wurden von ihren Halterinnen und Haltern selbst abgegeben. Die Situation sei aber trotzdem nicht entspannter geworden. Viele Organisationen berichten von einer hohen Auslastung und einer großen Nachfrage nach Tierheimplätzen. Der Luchs erobert das Schweizer Mittelland. Was lange als zu dicht besiedelt und zu stark zerschnitten galt, erweist sich laut einem neuen Bericht für die Großkatzen als erstaunlich geeigneter Lebensraum. Die Stiftung Cora wertete dafür Daten der Jahre 2020 bis 2025 aus GPS-Sendern, Fotofallen und genetischen Untersuchungen aus. Die Daten zeigen, im südlichen Mittelland von Bern über Freiburg bis in die Waadt schreitet die Besiedelung der Luchse voran. Keine Meldungen von der Strasse, gute Fahrt wünsche ich.
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9: Ideales Wetter, wenn ihr in der Badis im FM1-Land schon ein bisschen aufräumen oder putzen wollt. Heute ist nämlich der ganze Tag grau. Es regnet auch immer wieder einmal, das bei maximal 18 Grad heute.
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9: Durch den Mittwochvormittag geht es mit der Morgenshow und jetzt gerade mit einer Stimme zum 3.

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1: Ihr seid also schon saumässig gut. Wir dürfen zum allerersten Mal ein Olmensäuli taufen. Eins, das dann natürlich auch in der Arena beim Säulerennen mitrennt. Und ihr habt uns überschüttet mit wunderbar schönen Namen für das Olmensäuli.
2: Mein Namensvorschlag ist Raketli.
3: Meine Frau hat gesagt, das Olmeli. Und ich sage Schweizerli, weil der Kanton Schweiz der Gastkanton ist.
4: Telina. In Küsnacht ist die bekannte Hohle Gasse, wo der Wilhelm Tell gewartet hat.
5: Für das FM Eisrennsäuli würden wir den Namen Ulmi vorschlagen. Er ist kurz und knackig.
1: Kurz und knackig und dann hoffentlich schnell in der Arena. Welcher Name das wird, da wissen wir noch nicht so genau, aber wir schicken einmal 4 Namen ins Rennen, ins Voting. Und zwar morgen am 10 ab 7. Dann unbedingt wieder die FM Eis Wachmacher einschalten.
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1: Wenn man erbt, ist man plötzlich mit Fragen konfrontiert, die man sich noch nie gestellt hat. Aber wenn viele dank Erbschaft ihren Wohlstand können verbessern können, sind mit einer Erbschaft Fallstrick verbunden. Man erbt nämlich nicht nur Vermögen, sondern auch Schulden. Darum ist es laut dem Stefan Reinhardt, dem Leiter Erbschaften bei der Zürcher Kantonalbank, wichtig, dass man sich im ersten Schritt einen Überblick über eine Erbschaft verschaffen.
2: Wenn man Zugang zu den persönlichen Unterlagen der verstorbenen Person hat, sucht man am besten nach Dokumenten, die die finanzielle Situation aufzeigen. Den besten Überblick kommt man mit der Steuererklärung über. Sonst sind Bank-, Versicherungs- und Liegenschaftenunterlagen auch hilfreich. Vielleicht gibt es aber auch Miterben, die die finanzielle Situation besser kennen.
1: Vererbt werden nicht nur Vermögen, sondern auch Schulden. Was kann man machen, wenn ein Nachlass überschuldet ist?
2: In so einem Fall kann man das Erbe ausschlagen. Dafür hat man 3 Monate Zeit. Aber Achtung, man kann das Erbe nur ausschlagen, solange man nicht den Nachlasswert an sich genommen hat oder sich zu stark in die Erbteilung eingemischt hat. Wenn man nicht sicher ist, ob die Erbschaft überschuldet ist, kann man auch innerhalb von einem Monat ein öffentliches Inventar verlangen und man haftet dann bei der späteren Erbannahme nur für die im Inventar aufgeführten Schulden.
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5: So teuer war Tanken in diesem Jahr noch nie. Der Benzinpreis ist auf den höchsten Stand seit Januar gestiegen. Laut dem TCS kostet ein Liter bleifrei 95 durchschnittlich 2,05 Franken. Diesel kostet im Schnitt 2,30 Franken. Grund ist vor allem der weiter eskalierende Krieg im Iran. Neue Power für die Hirnforschung. In St. Gallen eröffnet heute das neue Forschungsinstitut ISAP. Dieses betreibt Grundlagenforschung und entwickelt neue Ansätze für die Prävention, Diagnostik und Behandlung von Erkrankungen des alternden Gehirns. Wie der Kanton St. Gallen mitteilt, unterstützt er das Hirnforschungsinstitut mit über 1 Million Franken für die kommenden 4 Jahre. Für die F-35 Kampfjets soll die Schweiz nie einen Fixpreis mit den USA verhandelt haben. Das ist gestern bekannt geworden. Verteidigungsministerin Viola Amherd hatte aber genau das immer versichert. Ein solches Schlamassel dürfe sich nicht wiederholen, sagt die Zürcher SP-Nationalrätin Priska Seiler-Graf. Für sie ist zudem die Aussage der Geschäftsprüfungskommission unverständlich, wonach fast niemand im Verteidigungsdepartement den Vertrag genau gelesen habe.
6: Für die Zukunft ist halt wirklich so, dass die Verträge, vor allem Verträge, die man halt mit den USA unterzeichnet, dass da mehr Know-how rum ist und dass man die ja genauer anschaut. Ich hoffe jetzt wirklich, dass man die Lektionen lernt aus dem ganzen Schlamassel.
5: Selbst Altbundesrätin Viola Amherd soll den Vertrag nicht ganz durchgelesen haben. Von der Strasse haben wir nichts Gröbers zu melden. Gute Fahrt.
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7: Ihr, die von draussen arbeitet, geniessen die Mittagszeit am Schermen, weil auch am Nachmittag kann es hier und dort mal nochmal einen kurzen Regensprutz geben, das bei maximal 18 Grad heute.
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7: Swiss Hemp oder TGA und genau heute gibt es Tomatenspaghetti. Ich bin der Morgenshow. Viel Glück beim Essen und einen guten.

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1: Sind wir beim Parkieren auch schon ins Visier von einer Bande gekommen? Die berüchtigte Bussenbande. Die geht im Thurgau rum. Sie verteilt aber keine normale Bussen. Sie verteilt mega herzige Bussen. Es sind nämlich die Kinder von Donzhausen, wo falsch parkierte Autos büssen. Liebe Grüße, Kinder, Donzhausen. Mit Smiley steht auf der Hand geschriebenen Bussenzettel. Und da mit dem falsch parkieren, es werden also auch Autos büssen, zum Teil, die gar nicht falsch parkiert sind. Sogar von der Polizei. Und die Polizei, die hat also ihre 4-Franken-Busse tatsächlich auch gezahlt.

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11: Im Studio für euch, die Melissa Steuri.
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11: So teuer war Tanken in diesem Jahr noch nie. Der Benzinpreis ist auf den höchsten Stand seit Januar gestiegen. Laut dem TCS kostet ein Liter bleifrei 95 durchschnittlich 2,05 Franken. Diesel kostet im Schnitt 2,30 Franken. Grund ist vor allem der weiter eskalierende Krieg im Iran. In Piotta im Tessin sind 2 Personen bei einem Unfall im Kraftwerk Ritom schwer verletzt worden. Was genau passierte, ist noch nicht bekannt. Verschiedene Medien berichteten zuvor aber von einer Explosion. Beim Unfall ist laut Polizei auch das Gebäude beschädigt worden. Die Tessiner Kantonspolizei will später weiter informieren. Für die F-35 Kampfjets soll die Schweiz nie einen Fixpreis mit den USA verhandelt haben. Das ist gestern bekannt geworden. Die frühere Verteidigungsministerin Viola Amherd hatte aber genau das immer versichert. Das Ganze sei ein Skandal, sagt der Zürcher SVP-Nationalrat Mauro Duena.
12: Ich fühle mich total verarscht von der Bundesrätin Amherd, aber auch von der Verwaltung. Wir haben in der Kommission zigmal gefragt, ist es definitiv ein Fixpreis? Und sie hat uns hoch und heilig versprochen, wortwörtlich versprochen, ja, es handelt sich um einen Fixpreis.
11: Sein Misstrauen gegenüber dem Verteidigungsministerium sei nun sehr

soll mal kommen. Habt ihr gestern vielleicht noch gedacht, und heute ist der Regen endlich wieder da. Es mag immer noch ein Haufen Wasser leiden im FM1-Land und heute Nachmittag regnet es auch da und dort immer wieder einmal. Es gibt aber auch längere trockene Phasen bei maximal 18 Grad heute.

0: geniessen die Mittagspause noch mit FM1. Jetzt gerade mit einem neuen FM1-Star aus Deutschland, Tiffany Harris, der gerade letzte in der Schweiz war.
1: Wow, warum wohne ich eigentlich in Berlin?
0: Ja, diese Frage kann ich dir auch nicht beantworten. Guten Mittwoch. Aber

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6: US-Präsident Donald Trump sorgt für einen Absturz der USA-Reisen von Schweizerinnen und Schweizern. Von Januar bis Ende Juni reisen 120.000 Schweizer in die USA. Das sind über 15% weniger als in diesem Zeitraum im Vorjahr. Das heisst es vom Schweizer Reiseverband. Insgesamt hätten die USA in den vergangenen zwei Jahren, also seit der zweiten Amtszeit von Donald Trump, ein Viertel der Schweizer Touristen verloren. In Piotta im Tessin sind zwei Personen bei einem Unfall im Kraftwerk Ritom schwer verletzt worden. Was genau passierte, ist noch nicht bekannt. Verschiedene Medien berichteten zuvor aber von einer Explosion. Beim Unfall ist laut Polizei auch das Gebäude beschädigt worden. Die Tessiner Kantonspolizei will später weiter informieren. Neue Power für die Hirnforschung. In St. Gallen eröffnet heute das neue Forschungsinstitut ISAP. Dieses betreibt Grundlagenforschung und entwickelt neue Ansätze für die Prävention, Diagnostik und Behandlung von Erkrankungen des alternden Gehirns. Wie der Kanton St. Gallen mitteilt, unterstützt er das Hirnforschungsinstitut mit über 1 Million Franken für die kommenden 4 Jahre. Der Luchs erobert das Schweizer Mittelland. Was lange als zu dicht besiedelt galt, erweist sich als erstaunlich geeigneter Lebensraum für die Großkatzen. Das zeigt ein Bericht der Stiftung Cora. Dafür hat sie GPS-Sender und Fotofallen ausgewertet. Demnach verbreitet sich der Luchs im südlichen Mittelland von Bern über Freiburg bis in die Watt immer mehr. Auf der Webseite schätzt Cora die Zahl der Luchse der Jura-Population, zu der auch das Mittelland gezählt wird, auf rund 80 Tiere. Geduld braucht es vor allem auf der A13, St. Margrethe Richtung Sargans, stockt zwischen Au und Wittnau, das wegen einem Unfall, die rechte Spur ist dort dazu. Und auch in der Gegenrichtung, Richtung St. Margrethe, stockt zwischen Trübach und Sevelen. Wegen einer Baustelle hat er dort eine Viertelstunde länger. Allen unterwegs eine gute Fahrt.
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7: Falls es nach dem Wetterumsturz heute gerade ein bisschen frisch findet im FM1-Land, springt einfach neu mit ins Wasser, dort ist wärmer. Lufttemperatur heute nämlich maximal bei 18 Grad und es kann auch am Nachmittag immer wieder mal einen kurzen Regensprutz geben.
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7: Langsam aber sicher geht es wieder zurück an die Arbeit im FM1-Land. Ich bin der Morgenshow und begleite euch jetzt mit Felix Jähn.

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Ein Tag, Temperaturen unter 20 Grad und der Teekonsum, der steigt massiv. Das ist FM1 am Mittwochnachmittag, jetzt mit der Ariana Grande.

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6: Im Studio für euch, die Melissa Steuri.
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6: In einem Wasserkraftwerk in Piotta im Tessin ist ein schwerer Unfall passiert. Zwei Personen wurden schwer verletzt, teilt die Tessiner Kantonspolizei mit. Was genau passierte, ist noch nicht bekannt. Verschiedene Medien berichten von einer Explosion, wodurch ein Teil des Gebäudes einstürzte. Die Tessiner Polizei will später weitere Details bekannt geben. Im Kanton St. Gallen sind laut der Kantonspolizei über 20 Meldungen im Zusammenhang mit den nächtlichen Gewittern eingegangen. In Goldach beispielsweise ist ein Baum auf ein parkiertes Auto gestürzt. Zudem kippten mehrere am Ufer abgestellte Boote um. Laut Mitteilung der Polizei ist aber niemand verletzt worden. Der Luchs erobert das Schweizer Mittelland. Was lange als zu dicht besiedelt galt, erweist sich als erstaunlich geeigneter Lebensraum für die Großkatzen. Das zeigt ein Bericht der Stiftung Cora. Dafür hat sie GPS-Sender und Fotofallen ausgewertet. Demnach verbreitet sich der Luchs im südlichen Mittelland von Bern über Freiburg bis in die Watt immer mehr. Auf der Webseite schätzt Cora die Zahl der Luchse der Jura-Population, zu der auch das Mittelland gezählt wird, auf rund 80 Tiere.
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6: Der FC St. Gallen muss neben Captain Lukas Görtler auch für mehrere Wochen auf Kors in Konietzke verzichten. Wie der Fußballclub mitteilt, hat sich der 20-jährige Mittelfeldspieler im Training verletzt. Er holte sich einen Bänderriss am linken Sprunggelenk. St. Gallen-Captain Görtler fällt wegen einer Schulterverletzung aus. Geduld braucht es vor allem auf der A13 St. Margrethe Richtung Sargans, stockt es zwischen Au und Widnau, das wegen einem Unfall, die rechte Spur ist dort dazu. Und auch in der Gegenrichtung stockt es zwischen Trübach und Sevelen, wegen einer Baustelle hat er dort bis zu einer halben Stunde länger. Fahrt gut.
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7: Mittwochnachmittag, da kommen die verstaubten Spiele wieder einmal führen, weil der Nachmittag, der frei, den verbringen wir wahrscheinlich eher drinne am Schermen. Es kann immer wieder einmal regnen, da bei maximal 18 Grad heute.
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1: Sind wir beim Parkieren auch schon ins Visier von einer Bande gekommen? Die berüchtigte Bussenbande. Die geht im Thurgau rum. Sie verteilt aber keine normale Bussen. Sie verteilt mega herzige Bussen. Es sind nämlich die Kinder von Donzhausen, wo falsch parkierte Autos büssen. Liebe Grüße, Kinder, Donzhausen. Mit Smiley steht auf der Hand geschriebenen Bussenzettel. Und da mit dem falsch parkieren, es werden also auch Autos büssen, zum Teil, wo gar nicht falsch parkiert sind. Sogar von der Polizei. Und die Polizei, die hat also ihre 4-Franken-Busse tatsächlich auch gezahlt.

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7: Im Studio für euch die Melissa Steuri.
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7: In keinem anderen europäischen Land ist die Bevölkerung so reisefreudig wie in der Schweiz. Knapp 2/3 der Bevölkerung hat in diesem Jahr eine Auslandreise geplant. Das sind fast doppelt so viele wie im Rest Europas, meldet der Schweizerische Reiseverband. Zudem lassen sich die Schweizer Reisefans ihre Ferien deutlich mehr kosten. Im Schnitt beträgt das Reisebudget pro Person für die Sommerferien über 2.400 Franken. Im Rest Europas wird nicht mal die Hälfte davon ausgegeben. Der Orientierungstag für Armee und Zivilschutz soll auch für junge Schweizer Frauen obligatorisch werden. Der Bundesrat hat einen Vorschlag ans Parlament geschickt. Kantone und Parteien unterstützen die Pflicht mehrheitlich, schreibt der Bundesrat. Nach dem Parlament entscheidet das Volk über den obligatorischen Armee-Orientierungstag für Frauen. Im Kanton Uri haben die Axpo und Energie Uri die grösste Batteriespeicheranlage der Schweiz in Betrieb genommen. Laut Mitteilung haben die beiden Anlagen in Gurtnellen zusammen eine Kapazität von rund 115 Megawattstunden. Damit könnten sie theoretisch gut 100.000 Haushalte während 2 Stunden mit Strom versorgen. Solche Batteriespeicher sind laut Experten wichtig für ein stabiles Stromnetz. Sie können kurzfristig überschüssige Energie speichern und sie bei Bedarf wieder ins Netz speisen.
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7: Der FC St. Gallen muss neben Captain Lukas Görtler auch für mehrere Wochen auf Kors in Konietzke verzichten. Wie der Fußballclub mitteilt, hat sich der 20-jährige Mittelfeldspieler im Training verletzt. Er holte sich einen Bänderriss am linken Sprunggelenk. St. Gallen-Captain Görtler fällt wegen einer Schulterverletzung aus.
6: 2:30 und da haben wir eine Meldung für die A13, so ganz richtig St. Margrethe zwischen Trüebach und Bux. Da haben wir im Moment 50 Minuten länger und dann noch von der Au richtig Lustenau über den Zoll. Auch da staut sich ein bisschen, planen dort aktuell 10 Minuten mehr ein.
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6: Der Mittwochnachmittag der bleibt bewölkt. Auch etwa im Norden kommt es auch mal noch mal regnen. Am Montag zieht sich dann der Regen schon wieder so ein bisschen retour. Es ist bewölkt, mit aber auch etwa im Norden mal noch ein bisschen Sonne gemischt auf dem Thermometer. Auch dort geht es ein bisschen drauf. Lokal sind dann auch wieder bis zu 20 Grad möglich.
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6: Und genau so, wie es gerade bei euch vor dem Fenster aussieht, so tönt der Hit. Love the way you lie, etwas ganz, ganz entspannt und ruhig. Eminem und Rihanna, gerade in den nächsten 10 Minuten für euch mit dabei.

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0: 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Auf euch ist einfach Verlass.
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0: Zusammen haben wir die grosse Ehe. Das hat es vorher noch gar nicht gegeben, so etwas. Und ihr habt eben auch wirklich ganzen Haufen Vorschläge geschickt, wie das Säuli könnte heissen.
2: Hi, da ist der Louis.
3: Hi, da ist der Matteo.
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0: Na gut, das hoffen wir sowieso, egal mit welchem Namen. Ihr selber entscheidet den Namen eben wirklich jetzt auch. Morgen die FM Eis Wachmacher einschalten. Kurz nach dem 7. Da hören wir, welche vier Namen von euch in die Endauswahl kommen. Und dann heisst es nachher voten, voten, voten.
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0: zuverlässig wie ein Uhrwerk, das Wetter, oder? Also, sicher mal für alle, die Kinder haben. Anfang September, Mittwochnachmittag und für uns ist es eher frisch und nass. Der ideale Zeitpunkt also, um mit den Kindern Herbstkleider kaufen. Und Begleitung dort dann direkt in den Laden. Da liefern wir euch ganz viel Musik. Mit dem Klassiker von Hathaway, What is Love? Musik, die uns nochmal schnell zurück in den Sommer katapultiert. Shakira und The Burna Boy, Die Die. Und auch am Start in den nächsten 20 Minuten für euch die Imagine Dragons und Wreck da bei FM1.
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Mit dem Hit sind wir gerade wieder zurück. Früher in der Dorfdisco, im Nachbarsdorf, im blinkenden Licht von der Malibu-Leuchttafel. What is Love von Hathaway, da bei FM1. Mittwochnachmittag, wo wir euch beim Arbeiten oder unterwegs weiterhin mit ganz viel Musik unterstützen. Das ist das.

0: Das ist Ariana Grande für euch Mittwochnachmittag hier bei FM1. Gerade beim Test korrigieren. Und mit dem roten Stift in der Hand und innen. Und David Guetta und Sia. Geht's durch den Nomi, Beautiful People. Nach dem Punkt mit dabei.
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0: Einen schönen guten Nachmittag hier bei FM1. Wir haben es Fieri.
4: Im Studio für euch, die Melissa Steuri.
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4: Der Bundesrat will schnelles Internet auf dem Land fördern. Er hat ein entsprechendes Gesetz ans Parlament übergeben. Für den Ausbau des Glasfasernetzes schlägt der Bundesrat bis zu 730 Millionen Franken vor. Bund und betroffene Kantone sollen je die Hälfte bezahlen. Laut Bundesrat ist der Handlungsbedarf akut. Da das Kupfernetz ab 2030 außer Betrieb geht, drohen 10% der Haushalte und Geschäfte in der Schweiz von schnellem Internet abgehängt zu werden. Die Schweizer Bevölkerung reist besonders gerne ins Ausland. Laut einer Studie des Schweizerischen Reiseverbands haben knapp 2/3 in diesem Jahr eine Auslandreise geplant. Fast doppelt so viele wie im europäischen Durchschnitt. Für die Ferien, etwa im Sommer, geben Schweizer Reisende zudem im Schnitt doppelt so viel Geld aus wie der Rest Europas. Im Kanton St. Gallen lassen immer mehr Angestellte beim Pendeln das Auto stehen. Laut Mitteilung ist das dem Projekt Mobilitätsallianz zu verdanken. Dabei sorgen Firmen dafür, dass ihre Angestellte den Arbeitsweg ohne Auto zurücklegen. Seit dem Start vor 4 Jahren sind bereits über 1.600 Mitarbeitende auf Bahn, Bus oder Velo umgestiegen. Bei den beteiligten Firmen ist das rund jede 5. Person. Der Kanton St. Gallen will mit dem Projekt den Verkehr entlasten und den CO2-Ausstoß senken. Der verstorbene norwegische König Harald V. ist nach einem Trauerzug durch Oslo an seiner letzten Ruhestätte angekommen. Der Sarg wurde in die Schlosskirche der Festung Akershus gebracht. Dort ist das königliche Mausoleum, in dem der König während einer privaten Zeremonie beigesetzt wird. Den Trauerzug durch Oslo verfolgten zehntausende Menschen am Straßenrand.
0: Kurz nach dem Vieri stocken sie ein bisschen auf der A13. San Bernardino richtig kurz zwischen Rotenbrunnen und Reichenau. Da haben wir im Moment eine gute Viertelstunde länger.
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0: Der Skiom als Begleiter heute Mittwoch. Nicht unbedingt eine schlechte Idee, auch im Verlauf vom späteren Nachmittag geht's oder Abend. Da kann es lokal mal nochmal ein paar Regentropfen geben. Morgen Dienstag ist es dann am Morgen grösstenteils trocken im FM1, sondern einfach hauptsächlich bewölkt. Temperaturen morgen dann so zwischen 17 und 20 Grad.
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0: Bei euch im Restaurant, da wird schon bald wieder langsam einmal auftischen. Zum Besteck, Teller und Gläser verteilen. Da unterstützt euch mit Schwung jetzt gerade der Harry Styles.

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neuen Mittwochabend heute ein Hollywood-Blockbuster wäre, dann wäre da Trailer-Musik. Entspannt unterwegs mit Chasing Cars. Die Vorschau, respektive die Einstimmung auf wahrscheinlich einen gemütlichen Feierabend drin auf dem Sofa. Und da passen wir uns voll und ganz dem Wetter an. Gemütlich und entspannt wird der Nachmittag für euch jetzt mit Martin Garrix und Ed Sheeran.

0: unterwegs mit dem Regenschirm an diesem Mittwoch. Und Regenschirm, da gibt es ja eigentlich einfach so drei Varianten. Ich weiss nicht, welche das euer Favorit ist. Ich zeige es euch jetzt mal so akustisch mit Hitze dargestellt. Der ganz klassisch schwarze Regenschirm. Würde etwas so tönen. Entspannt, es bleibt auch alles trocken, sogar wenn ihr einen Rucksack habt. Olivia Rodrigo und So Easy to Fall in Love. Denn der Knirps erfüllt den Zweck und ist auch noch praktisch. Schnell verstaut, schnell da vorne. Der Teddy Swims und Mr. Know It All. Und dann der nächste Hit ist eher so der Typ wie ich. Gar kein Schirm. Man muss dafür dann halt auch mal zügig laufen, schwungen. Schau ja mal hin und I think I'm in love. Alle drei Schirm oder ja, alle drei Hits für euch auch mit dabei in den nächsten 20 Minuten.
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0: Halb fünf auf der Uhr zum letzten Kaffee beim Arbeiten. Darum jetzt gerne das, was zu reden gibt.
6: Im Studio für euch die Melissa Steuri.
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6: Bei der Explosion im ehemaligen Wasserkraftwerk Ritom in Piotta im Tessin sind zwei Arbeiter gestorben. Laut der Tessiner Kantonspolizei löste die Explosion im Inneren des Kraftwerks ein Brand aus. Die beiden Männer wurden dabei schwer verletzt und starben später an ihren Verletzungen. Auch das Gebäude wurde stark beschädigt. Warum es zur Explosion kam, ist noch unklar. Der Vorfall wird untersucht. Der Bundesrat will schnelles Internet auf dem Land fördern. Für den Ausbau des Glasfasernetzes schlägt er bis zu 730 Millionen Franken vor. Bund und betroffene Kantone sollen je die Hälfte bezahlen. Vor den Medien sagt Bundesrat Albert Rösti:
7: Moderne Breitbandnetze sind wichtig für die wirtschaftliche Entwicklung. Sie ermöglichen es, dezentral zu arbeiten und neue Technologien anzuwenden. Das stärkt die gesellschaftliche Teilhabe und verbessert die Chancengleichheit zwischen Stadt und Land.
6: Die Vorlage geht nun ins Parlament. Das Förderprogramm soll 2030 starten und 8 Jahre dauern. In keinem anderen europäischen Land ist die Bevölkerung so reisefreudig wie in der Schweiz. Knapp 2/3 der Bevölkerung hat in diesem Jahr eine Auslandreise geplant. Das sind fast doppelt so viele wie im Rest Europas, meldet der Schweizerische Reiseverband. Zudem lassen sich die Schweizer Reisefans ihre Ferien deutlich mehr kosten. Im Schnitt beträgt das Reisebudget pro Person für die Sommerferien über 2.400 Franken. Im Rest Europas wird nicht mal die Hälfte davon ausgegeben. In Surgasti im Graubünden ist ein Jäger in steilem Gebiet abgestürzt und gestorben. Laut der Bündner Kantonspolizei befand sich der 66-Jährige auf der Hochjagd, als der Unfall passierte. Warum der Jäger abstürzte, wird nun untersucht.
0: 2:30 und da stockt es auf der A13 San Bernardino Richtung Chur. Zwischen Rotenbrunnen und Reichenau, da haben wir wegen dem aktuell 20 Minuten länger. Abgesehen von ein paar Feierabendverkehrsstocken haben wir sonst aber keine grösseren Staus mehr. Ich wünsche euch allen eine gute Fahrt.
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0: Heute Abend, da bleibt es bewölkt und teils kommt es auch mal nochmal regnen im FM1-Land. Morgen Donnerstag ist es am Morgen, dann an vielen Orten trocken, am Nachmittag teilweise nochmal ein bisschen gemischt mit Regen. Sonst einheitlich, der Tag durch ist es ähnlich wie heute, hauptsächlich bewölkt.
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Chef Meiser. Und Manu Nodeta als Begleitung für euren Marathon. Für euren Lichtsignal-Marathon unterwegs. Manchmal gibt es ja wirklich so Strecken, wo ihr euch sicher auch so vorkommt, wie bei einem unendlichen Rot-Grün-Schwäche-Test. Begleitung für euch unterwegs im Auto, Lastwagen oder auf dem Velo, je nachdem. Da gibt es Begleitung und Überbrückung für die Wartezeit. Teddy Swims.

0: Schwung vom Purple Disco Machine perfekt für den Sprint. Nach der WC-Pause zurück an den Arbeitsplatz, wenn er gehört, das Telefon schellt. Musik für den Weg in den Endspurt beim Arbeiten. Haben wir euch noch einen Punkt, noch ganzen Haufen. Unter anderem auch Tiffany Harris und Vertigo.
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3: Ich bin Melissa Steuri. Guten Abend.
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3: Der Bundesrat will schnelles Internet auf dem Land fördern. Für den Ausbau des Glasfasernetzes schlägt er bis zu 730 Millionen Franken vor. Bund und betroffene Kantone sollen je die Hälfte bezahlen. Vor den Medien sagt Bundesrat Albert Rösti:
4: Moderne Breitbandnetze sind wichtig für die wirtschaftliche Entwicklung. Sie ermöglichen es, dezentral zu arbeiten und neue Technologien anzuwenden. Das stärkt die gesellschaftliche Teilhabe und verbessert die Chancengleichheit zwischen Stadt und Land.
3: Die Vorlage geht nun ins Parlament. Das Förderprogramm soll 2030 starten und 8 Jahre dauern. Bei der Explosion im ehemaligen Wasserkraftwerk Ritom in Biota im Tessin sind 2 Arbeiter gestorben. Laut der Tessiner Kantonspolizei löste die Explosion im Inneren des Kraftwerks einen Brand aus. Die beiden Männer wurden dabei schwer verletzt und starben später an ihren Verletzungen. Auch das Gebäude wurde stark beschädigt. Warum es zur Explosion kam, ist noch unklar. Der Vorfall wird untersucht. Im Kanton St. Gallen lassen immer mehr Angestellte beim Pendeln das Auto stehen. Laut Mitteilung ist das dem Projekt Mobilitätsallianz zu verdanken. Dabei sorgen Firmen dafür, dass ihre Angestellten den Arbeitsweg ohne Auto zurücklegen. Seit dem Start vor 4 Jahren sind bereits über 1600 Mitarbeitende auf Bahn, Bus oder Velo umgestiegen. Bei den beteiligten Firmen ist das rund jede 5. Person. Der Kanton St. Gallen will mit dem Projekt den Verkehr entlasten und den CO2-Ausstoß senken. Der verstorbene norwegische König Harald V. ist nach einem Trauerzug durch Oslo an seiner letzten Ruhestätte angekommen. Der Sarg wurde in die Schlosskirche der Festung Akershus gebracht. Dort ist das königliche Mausoleum, in dem der König während einer privaten Zeremonie beigesetzt wird. Den Trauerzug durch Oslo verfolgten zehntausende Menschen am Straßenrand.
0: 2:05 und da stocken sie immer noch auf der A13, San Bernardino richtig kurz, zwischen Rotenbrunnen und Reichenau. Aktuell 20 Minuten, wo es länger geht. Dann geht nochmal auf der A13 und zwar so ganz richtig St. Margret, zwischen Zehnwald und Oberried wegen der Baustelle. Und im Feierabendverkehr zusammengemischt haben wir dort 10 Minuten länger. Ebenfalls 10 Minuten plus haben wir dann auch Zwil ins Zentrum rein, von Batzenheit her oder St. Gallen ins Zentrum rein, von Gossau her. Und dann noch eine Viertelstunde plus Rapperswil über den Seedamm Richtung Rapidzentrum.
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0: Heute Abend da kann es an jemandem Nord mal nochmal regnen kommen. Auch morgen Donnerstag, dann vor allem am Nachmittag, ist das mal noch möglich. Morgen Morgen. Zuerst ist es an den meisten Orten wieder trocken und einfach hauptsächlich bewölkt. Temperaturen morgen dann so zwischen 16 und 20 Grad.
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0: Habt ihr gerade ein Déjà-vu? Etwas, das ihr mal geträumt habt. Und jetzt passiert es doch wirklich. So, der Chef sagt, ach komm, nein, ist gut, machst Feierabend. Ein guter Start mit der neuen MIBESA.

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0: Habt ihr bei euch im Geschäft auch so Arbeitsgespänli, die ab und zu ein bisschen ein gar grosses Maul haben? Bei uns ist das tendenziell der Morgenshow von der FM1 Wachmacher. Und darum haben wir jetzt gedacht, es wird wieder mal Zeit, dass wir ein bisschen zurück auf den Boden holen. Und mit einem kleinen Rätsel an seinem Arbeitsplatz überrascht, mit zwei vollen Gläsern auf dem Kopf stehend. Wie er so das Problem gelöst hat, ohne dass sein ganzer Arbeitsplatz überschwemmt ist, da seht ihr jetzt bei uns auf Instagram und TikTok @radiofm1 auf euren Heimweg. Da versorgen wir euch mit ganz viel Musik. Der Kaigo ist mit dabei. Quit playing games with my heart. Der Klassiker von den Backstreet Boys. Oder auch der Kamerad. Nehmen wir mal mit auf den Highway. Be Mine geht auch in den nächsten 20 Minuten hier bei FM1.
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0: Auf dem Heimweg noch der Soßenrahmen für die Nacht gepostet. Es ist 17:30.
18: Ich bin Melissa Steuri. Guten Abend.
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18: Bei der Explosion im ehemaligen Wasserkraftwerk Ritom in Piotta im Tessin sind 2 Arbeiter gestorben. Laut der Tessiner Kantonspolizei löste die Explosion im Inneren des Kraftwerks ein Brand aus. Die beiden Männer wurden dabei schwer verletzt und starben später an ihren Verletzungen. Auch das Gebäude wurde stark beschädigt. Warum es zur Explosion kam, ist noch unklar. Der Vorfall wird untersucht. Der Bundesrat will schnelles Internet auf dem Land fördern. Er hat ein entsprechendes Gesetz ans Parlament übergeben. Für den Ausbau des Glasfasernetzes schlägt der Bundesrat bis zu 730 Millionen Franken vor. Bund und betroffene Kantone sollen je die Hälfte bezahlen. Laut Bundesrat ist der Handlungsbedarf akut. Da das Kupfernetz ab 2030 außer Betrieb geht, drohen 10% der Haushalte und Geschäfte in der Schweiz von schnellem Internet abgehängt zu werden. Der Grenzübergang Rheinfelden ist aktuell gesperrt. Grund ist laut verschiedenen Medien ein Polizeieinsatz auf deutscher Seite. Genaue Details sind bisher nicht bekannt. Die deutsche Bild berichtet allerdings von einem mutmaßlichen Sprengstoffalarm. Spürhunde hätten bei der Kontrolle eines Autos angegeben. Das zuständige Polizeiinspektorat bestätigt bisher nur den Einsatz. In Surgasti im Graubünden ist ein Jäger in steilem Gebiet abgestürzt und gestorben. Laut der Bündner Kantonspolizei befand sich der 66-Jährige auf der Hochjagd, als der Unfall passierte. Warum der Jäger abstürzte, wird nun untersucht.
0: Der SMA steht kurz vor Börsenschluss mit rund 1,8% im Minus. Von der St. Gallo Kantonalbank, Cosima Cheguccio.
2: Negativtendenz seit Anfang Woche zieht sich also durch. Der SMA geht zuerst mal seit Mitte Juni wieder unter 14'000 Punkte. Vor allem der steigende Ölpreis drückt auf die Stimmung und schürt Inflationssorgen. Schließlich steht diese Woche noch die Veröffentlichung der US-Inflationsdaten und nächste Woche der Zinsentscheid an. Im Schweizer Leitindex kann sich dem negativen Umfeld kaum ein Titel entziehen. Einzig Logitech hält sich über Wasser.
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0: 3,5 bis 6 Uhr und hier stockt es noch auf der A13, so ganz richtig St. Margrethe. Zwischen Zennwald und Oberried geht es wegen der Baustelle aktuell 10 Minuten länger. Dann ebenfalls 10 Minuten plus haben wir von Ischen Richtung Haag. Eine halbe Stunde länger geht es dann von Diepolzau Richtung Wittnau. In die Gegenrichtung, dort sind es aktuell 10 Minuten plus. Und dann noch Zwil ins Zentrum rein, von Batzenheid her aktuell 15 Minuten. Wo es länger geht?
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0: Kommen wieder die Tage, wo noch die Jacke nicht einfach einmal so zur Sicherheit an die Hand mitnehmen. Zu Urnäsch haben wir im Moment gerade 12 Grad, zu Vilsberg 14 und Samriswil ebenfalls 14 Grad. Morgen Donnerstag geht es aber schon wieder ein bisschen drauf auf dem Thermometer, lokal bis zu 20 Grad. Dazu ist es der Tag durch einfach auch wieder hauptsächlich bewölkt, am Morgen aber doch an jedem Ort trocken.
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1: Sind wir beim Parkieren auch schon ins Visier von einer Bande gekommen? Die berüchtigte Bussenbande. Die geht im Thurgau rum. Sie verteilt aber keine normale Bussen. Sie verteilt mega herzige Bussen. Es sind nämlich die Kinder von Donzhausen, wo falsch parkierte Autos büssen. Liebe Grüße, Kinder, Donzhausen. Mit Smiley steht auf der Hand geschriebenen Bussenzettel. Und da mit dem falsch parkieren, es werden also auch Autos büssen, zum Teil, wo gar nicht falsch parkiert sind. Sogar von der Polizei. Und die Polizei, die hat also ihre 4-Franken-Busse tatsächlich auch gezahlt.

0: mit dem Schabusi ab in die Halbzeit der Arbeitswoche am Mittwochabend. Und dass ihr euch auch so fühlt wie in einer Halbzeitpause bei einem Sportanlass. Haben wir die passende Musik mit dem David Guetta und der Sia. Titanium, ihren Hit, unter anderem für euch noch Punkt.
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7: Ich bin Melissa Steuri. Guten Abend.
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7: Bei der Explosion im ehemaligen Wasserkraftwerk Ritom in Piotta im Tessin sind zwei Arbeiter gestorben. Laut der Tessiner Kantonspolizei löste die Explosion im Inneren des Kraftwerks einen Brand aus. Die beiden Männer wurden dabei schwer verletzt und starben später an ihren Verletzungen. Auch das Gebäude wurde stark beschädigt. Warum es zur Explosion kam, ist noch unklar. Der Vorfall wird untersucht. Der Bundesrat will schnelles Internet auf dem Land fördern. Für den Ausbau des Glasfasernetzes schlägt er bis zu 730 Millionen Franken vor. Bund und betroffene Kantone sollen je die Hälfte bezahlen. Vor den Medien sagt Bundesrat Albert Rösti:
9: Moderne Breitbandnetze sind wichtig für die wirtschaftliche Entwicklung. Sie ermöglichen es, dezentral zu arbeiten und neue Technologien anzuwenden. Das stärkt die gesellschaftliche Teilhabe und verbessert die Chancengleichheit zwischen Stadt und Land.
7: Die Vorlage geht nun ins Parlament. Das Förderprogramm soll 2030 starten und 8 Jahre dauern. Der Grenzübergang Rheinfelden ist aktuell gesperrt. Grund ist laut verschiedenen Medien ein Polizeieinsatz auf deutscher Seite. Genaue Details sind bisher nicht bekannt. Die deutsche Bild berichtet allerdings von einem mutmaßlichen Sprengstoffalarm. Spürhunde hätten bei der Kontrolle eines Autos angegeben. Das zuständige Polizeiinspektorat bestätigt bisher nur den Einsatz.
8: Sport.
7: Der FC Basel trennt sich von Trainer Stefan Lichtsteiner. Wie der Fußballclub mitteilt, sei die eher schlechte Leistung der vergangenen Wochen Grund für die Trennung. In den bisher 7 gespielten Meisterschaftsrunden verlor der FCB 3-mal. Lichtsteiner hatte die Mannschaft erst im Januar übernommen und hätte einen Vertrag bis 2029 gehabt.
0: 2 ab 6 und da stockt es noch ein bisschen von Ischen Richtung Haag. Es geht dort aktuell noch eine Viertelstunde länger. Abgesehen von ein paar Feierabendverkehrsstocker haben wir sonst aber keine Meldungen mehr von grösseren Staus in der Ostschweiz und Graubünden. Kommen wir gut an euer Ziel.
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0: Heute Abend kann es lokal mal noch mal ein paar Regentropfen geben. Morgen Dienstag ist es dann am Morgen an vielen Orten wieder trocken und einfach hauptsächlich bewölkt. Temperaturen morgen dann so zwischen 16 und 20 Grad.
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0: Die Arbeitsmappe die ist zu, der Bagger abgeschlossen oder die Alarmanlage scharf gestellt. Auf den Highway, da haben wir euch ganz viel Musik mit dem David Guetta, der Sia oder gerade jetzt dem Solaroy.

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Das ist Digi Kerli für euch. Mittwochabend hier, Anfang September. Draussen frisch, grau und eher regnerisch. Die Nachtzeit langsam heisst, ist es vielleicht tatsächlich schon Zeit für eine erste Kürbiscremesuppe. Was auch immer bei euch auf dem Nachtisch steht, wir begleiten euch jetzt mit Sarah Larsson. I

0: Begleitung zum gerade Kind ins Training fahren mit Coldplay da bei FM1. Und für den Weg dann wieder heim richtig zur Nacht ist, da steht schon separat Taylor Swift, I Knew It, I Knew You. Ebenfalls frische Musik von der Olivia Rodrigo. Drop Dead, genau in den nächsten 20 Minuten. Und Schwung für die, die nicht Kinder ins Training fahren, sondern selber gut trainieren gehen. Gibt's mit dem Klassiker hier, I Love Rock'n'Roll, für euren Start in Mittwoch für Abend.
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0: Einen schönen guten Abend hier bei FM1. Es wird 6:30.
2: Ich bin Melissa Steuri. Guten Abend.
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2: Bei der Explosion im ehemaligen Wasserkraftwerk Ritom in Piotta im Tessin sind zwei Arbeiter gestorben. Laut der Tessiner Kantonspolizei löste die Explosion im Inneren des Kraftwerks einen Brand aus. Die beiden Männer wurden dabei schwer verletzt und starben später an ihren Verletzungen. Auch das Gebäude wurde stark beschädigt. Warum es zur Explosion kam, ist noch unklar. Der Vorfall wird untersucht. Der Tech-Gigant Google ist erneut der beliebteste Arbeitgeber der Schweiz. Das zeigt das jüngste Ranking des Personaldienstleisters Randstad. Auf Platz 2 folgen die Pilatus Flugzeugwerke aus Stans und auf Platz 3 der Dentalimplantatehersteller Straumann Group. Beide stehen neu auf dem Podest. Die Studie zeigt weiter, fast die Hälfte der befragten Angestellten bleibt wegen der unsicheren Weltlage eher beim bisherigen Arbeitgeber. Der Grenzübergang Rheinfelden ist aktuell gesperrt. Grund ist laut verschiedenen Medien ein Polizeieinsatz auf deutscher Seite. Genaue Details sind bisher nicht bekannt. Die deutsche Bild berichtet allerdings von einem mutmaßlichen Sprengstoffalarm. Spürhunde hätten bei der Kontrolle eines Autos angegeben. Das zuständige Polizeiinspektorat bestätigt bisher nur den Einsatz.
1: Sport.
2: Der FC Basel trennt sich von Trainer Stefan Lichtsteiner. Wie der Fußballclub mitteilt, sei die eher schlechte Leistung der vergangenen Wochen Grund für die Trennung. In den bisher 7 gespielten Meisterschaftsrunden verlor der FCB 3-mal. Lichtsteiner hatte die Mannschaft erst im Januar übernommen und hätte einen Vertrag bis 2029 gehabt.
0: Der SMI schließt heute mit 1,8% im Minus von der St. Gallo Kantonalbank zu Cosima Kiguccio.
3: Negativtendenz seit Anfang der Woche zieht sich also durch. Der SMI fällt zuerst mal seit Mitte Juni wieder unter 14'000 Punkte. Vor allem der steigende Ölpreis drückt auf die Stimmung und schürt Inflationssorgen. Schließlich steht diese Woche noch die Veröffentlichung der US-Inflationsdaten und nächste Woche der Zinsentscheid an. Im Schweizer Leitindex kann sich dem negativen Umfeld kaum ein Titel entziehen. Einzig Logitech hält sich über Wasser.
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0: 6:30 und abgesehen von ein paar 5 Minuten Stocker haben wir da keine grösseren Staus mehr in der Ostschweiz und Graubünden. Kommen gut an euer Ziel.
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0: Die einen von euch, die laufen ins Badzimmer und schielen ein bisschen zu den Badwannen über. Es ist schon bald einmal wieder Badwannenwetter. Temperaturen aktuell im FM1-Land so bei um die 14 Grad. Heute Abend da kann es jetzt auch mal nochmal regnen kommen. Am Donnerstag ist es hauptsächlich bewölkt und am Morgen an den meisten Orten auch trocken. Mit Temperaturen morgen lokal wieder bis zu 20 Grad.
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0: Der Mittwochabend, für den natürlich auch heute, gibt es die beliebtesten und aktuellsten Hits vom Tag. Für den Weg noch schneller Tankstelle und Chips holen für den Champions League-Abend oder auf den Weg Richtung Abendschule. Begleitung auf dem Platz 7 gibt es jetzt von der Taylor Swift I Knew It, I Knew You.

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0: Naomi Larenne und Hot Girl Summer auf dem Platz 2 vom Mittwochabend.
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0: Und für euren Start in Feierabend oder je nachdem ja Start in die Sportschicht. Da haben wir euch jetzt natürlich auch noch den Platz 1 von den beliebtesten und aktuellsten Hits vom Tag. Ein entspannter Mittwochabend ist es auf jeden Fall, nämlich mit Leonie und Callum Scott, der Stay.
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10: Ich bin Melissa Steuri. Guten Abend.
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10: Nicht jede Person in der Schweiz kommt mit Apps, Online-Formularen und anderen digitalen Angeboten gleich gut zurecht. Trotzdem will der Bundesrat nicht mehr tun gegen die digitale Ausgrenzung. In einem Bericht schreibt er, dass die bestehenden Hilfsangebote ausreichen. Eine neue nationale Strategie oder zusätzliches Geld ist nicht geplant. Besonders von der Ungleichheit bei der Digitalisierung betroffen sind ältere Menschen, Personen mit wenig Geld oder Menschen mit Beeinträchtigung. Der Tech-Gigant Google ist erneut der beliebteste Arbeitgeber der Schweiz. Das zeigt das jüngste Ranking des Personaldienstleisters Randstad. Auf Platz 2 folgen die Pilatus Flugzeugwerke aus Stans und auf Platz 3 der Dentalimplantatehersteller Straumann Group. Beide stehen neu auf dem Podest. Die EU will Spanien bei der Bewältigung der Flüchtlingskrise in der nordafrikanischen Exklave Ceuta unterstützen. Sie spricht Soforthilfe von rund 115 Millionen Euro. Mit dem Geld soll Spanien die Grenzüberwachung in Ceuta verstärken und zusätzliches Personal einsetzen. Laut Schätzungen sind noch immer 5.000 bis 10.000 marokkanische Migranten auf Ceuta.
7: Sport.
10: Der FC Basel trennt sich von Trainer Stefan Lichtsteiner. Wie der Fußballclub mitteilt, sei die eher schlechte Leistung der vergangenen Wochen Grund für die Trennung. In den bisher 7 gespielten Meisterschaftsrunden verlor der FCB 3-mal. Lichtsteiner hatte die Mannschaft erst im Januar übernommen und hätte einen Vertrag bis 2029 gehabt. Von der Strasse haben wir aktuell nichts Gröbers zu melden. Kommt gute Feierabend.
11: Im Verlauf des Abends und über die Nacht. Dort rechnet es grösstenteils im FM1-Land. Und am Donnerstag am Morgen, da ist es auch an den meisten Orten weiterhin trocken und einfach hauptsächlich bewölkt. Die Temperatur am Montag dort dann so bei um die 18 Grad.
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4: Ich bin Felix Haldimann, guten Abend.
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4: Der Grenzübergang bei Rheinfelden ist derzeit wegen Sprengstoffalarm gesperrt. Das berichtet die Deutsche Bild-Zeitung. Demnach haben Sprengstoffhunde Alarm geschlagen. Der Grenzübergang zwischen der Schweiz und Deutschland im Aargau ist seit dem Nachmittag gesperrt. Das zuständige Bundespolizeiinspektorat bestätigt bisher nur den Einsatz. Der Tech-Gigant Google ist erneut der beliebteste Arbeitgeber der Schweiz. Das zeigt das jüngste Ranking des Personaldienstleisters Randstad. Auf Platz 2 folgen die Pilatus Flugzeugwerke aus Stans, auf Platz 3 der Dentalimplantatehersteller Straumann Group. Beide stehen neu auf dem Podest. Die Studie zeigt weiter, fast die Hälfte der befragten Angestellten bleibt wegen der unsicheren Weltlage eher beim bisherigen Arbeitgeber. Auf einem Gletscher im Kanton Uri sind Flugzeugtrümmer aufgetaucht. Die Metallteile sind beim Schmelzen des Gletschers freigelegt worden. Laut Kantonspolizei Uri handelt es sich mit hoher Wahrscheinlichkeit um Wrackteile einer Maschine, die dort vor über 60 Jahren abgestürzt war. Letzten Donnerstag wurden dann rund 250 Kilogramm Material vom Gletscher runtergeholt und entsorgt. Die Europäische Union stellt rund 115 Millionen Euro für die Bewältigung der Flüchtlingskrise in Ceuta bereit. Mit dem Geld soll der Grenzschutz verstärkt werden, teilt die EU-Kommission mit. Zudem sollen unbegleitete Minderjährige menschenwürdig untergebracht werden. Spanien hatte Ende August einen Antrag auf Soforthilfe gestellt. Dies, weil zuvor rund 72.000 Migranten von Marokko in die Exklave Ceuta kamen. Diese kehrten nach wenigen Stunden wieder um. Immer um Zürich-Lamz auf der A1 Richtung St. Gallen, zwischen Spreitenbach und Zürich-Affolter und zwischen Zürich-Seebach und dem Brütiseller Kreuz. Und auch auf dem Westring braucht es ein bisschen länger, Richtung Basel zwischen Urdorf-Nord und dem Limmataler Kreuz. Im Aargau, bei der Verzweigung Greifelden, ist der Zoll zu auf Deutschland wegen einem Ereignis in Deutschland. Noch ein Blick zum Gotthard, unten rauf geht es 20 Minuten länger.
5: Im Verlauf vom Abend und über die Nacht. Dort rechnet es größtenteils im FM1-Land. Und am Montag am Morgen, da ist es auch an den meisten Orten weiterhin trocken und einfach hauptsächlich bewölkt. Die Temperatur am Montag dann so bei um die 18 Grad.
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1: Sind wir beim Parkieren auch schon ins Visier von einer Bande gekommen? Die berüchtigte Bussenbande. Die geht im Thurgau rum. Sie verteilt aber keine normale Bussen. Sie verteilt mega herzige Bussen. Es sind nämlich die Kinder von Donzhausen, wo falsch parkierte Autos büssen. Liebe Grüße, Kinder, Donzhausen. Mit Smiley steht auf der Hand geschriebenen Bussenzettel. Und da mit dem falsch parkieren, es werden also auch Autos büssen, zum Teil, die gar nicht falsch parkiert sind. Sogar von der Polizei. Und die Polizei, die hat also ihre 4-Franken-Busse tatsächlich auch gezahlt.

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2: Diese Themen haben heute Schlagzeilen gemacht. Guten Abend.
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2: Der Bundesrat will schnelles Internet auf dem Land fördern. Der Ausbau des Glasfasernetzes will sich der Bundesrat bis zu 365 Millionen Franken kosten lassen. Damit soll die Hälfte der Kosten gedeckt werden. Die Kantone oder Gemeinden müssten die andere Hälfte übernehmen, sagt Bundesrat Albert Rösti vor den Medien.
3: Moderne Breitbandnetze sind wichtig für die wirtschaftliche Entwicklung. Sie ermöglichen es, dezentral zu arbeiten und neue Technologien anzuwenden. Das stärkt die gesellschaftliche Teilhabe und verbessert die Chancengleichheit zwischen Stadt und Land.
2: Die Vorlage geht nun ins Parlament. Das Förderprogramm soll 2030 starten und 8 Jahre dauern. Bei einer Explosion in einem Tessiner Kraftwerk sind 2 Personen schwer verletzt worden. Das teilt die Kantonspolizei Tessin mit. Der Unfall ereignete sich in Piotta in der Leventina südlich des Gotthards. Ein Teil des Bauwerks soll eingestürzt sein. Dabei sollen sich die 2 Personen schwer verletzt haben.
4: Ein Schlamassel wie beim angeblichen Fixpreis beim Kampfjet F-35 dürfe sich nicht wiederholen. Das sagt die Zürcher SP-Nationalrätin Priska Zeiler-Graf. Gestern war bekannt geworden, dass es nie einen Fixpreis gegeben hat, obwohl die damalige Bundesrätin Viola Amherd dies versicherte. Außerdem hat laut der Geschäftsprüfungskommission fast niemand im Verteidigungsdepartement den Vertrag genau gelesen. Das sei absolut unverständlich, sagt Zeiler-Graf.
5: Für die Zukunft ist halt wirklich so, dass die Verträge, vor allem Verträge, die man halt mit den USA unterzeichnet, dass da mehr Know-how rum ist und dass man die genauer anschaut. Also ich hoffe jetzt wirklich, dass man die Lektionen lernt aus dem ganzen Schlamassel.
4: Selbst Altbundesrätin Viola Amherd hat den Vertrag nicht ganz durchgelesen.
2: Der Tech-Gigant Google ist erneut der beliebteste Arbeitgeber der Schweiz. Das zeigt das jüngste Ranking des Personaldienstleisters Randstad. Auf Platz 2 folgen die Pilatus Flugzeugwerke aus Stans, auf Platz 3 der Dentalimplantatehersteller Straumann Group. Beide stehen neu auf dem Podest. Die Studie zeigt weiter, fast die Hälfte der befragten Angestellten bleibt wegen der unsicheren Weltlage eher beim bisherigen Arbeitgeber. Israels Ministerpräsident Benjamin Netanyahu kündigt eine Klage gegen die Zeitung Haaretz wegen eines Berichts an. Dem Bericht zufolge soll der emiratische Präsident Netanyahu im Herbst 2023 persönlich vor dem Überfall der Hamas gewarnt haben. Der Artikel löste Kritik der israelischen Opposition an Netanyahu aus. Laut Israels Regierung ist die Berichterstattung falsch. Ende Oktober wird in Israel ein neues Parlament gewählt.
6: Regenschirm kommt eine kurze Verschnaufspause über die Nacht und auch morgen. Morgen da ist es grösstenteils trocken im FM1-Land und einfach hauptsächlich bewölkt. Temperaturen morgen Donnerstag, der Tag dauert dann so bei um die 18 Grad. 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
2: Diese Themen haben heute Schlagzeilen gemacht. Guten Abend.
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2: Auch Frauen sollen künftig einen Orientierungstag zu Armee und Zivilschutz besuchen müssen. Das will der Bundesrat. Eine Mehrheit der Kantone und der Parteien wolle dies, so die Landesregierung. Die jährlichen Mehrkosten sollen die Kantone tragen, auch wenn dies eine Mehrheit der Kantone abgelehnt hat. Kein Kanton müsse mehr als 600.000 Franken dafür zahlen, sagt der Bundesrat. Für die Einführung des Orientierungstags für Frauen muss die Verfassung geändert werden. Damit entscheidet am Ende das Volk.
3: Eine große Mehrheit der Schweizer Bevölkerung hat sich für ein Verbot von sozialen Medien für Jugendliche ausgesprochen. In einer repräsentativen Umfrage befürworteten 87% der Befragten ein Verbot. Die Umfrage wurde von Demoscope im Auftrag des Nachrichtenportals Watson gemacht. Die Zustimmung für ein Verbot war sowohl bei Männern und Frauen, verschiedenen Altersgruppen und Sprachregionen hoch. Hauptgründe für ein Verbot sind die Sorge um die psychische Gesundheit von Jugendlichen, das Suchtpotenzial der Plattformen und schädliche Inhalte. Dass die damalige Bundesrätin Viola Amherd versicherte, es handle sich bei der Beschaffung des Kampfjets F-35 um einen Fixpreis, sei ein Skandal. Das sagt der Zürcher SVP-Nationalrat Mauro Twiner. Gestern hat die Geschäftsprüfungskommission einen Bericht präsentiert, der klar macht, dass es nie einen Fixpreis gegeben hat. Mauro Twiner ist entsetzt.
4: Ich fühle mich total verarscht. Von der Bundesrätin Amherd, aber auch von der Verwaltung. Wir haben in der Kommission zigmal gefragt, ist es definitiv ein Fixpreis? Und sie hat uns hoch und heilig versprochen, wortwörtlich versprochen, ja, es handelt sich um einen Fixpreis.
3: Sein Misstrauen gegenüber dem VBS sei nun sehr groß, sagt Twiner weiter.
2: Erarbeiteter Wohlstand gilt als fairer als Reichtum durch Glück. Das zeigt eine Studie der Universität Zürich. In der Schweiz ist diese Haltung stark ausgeprägt. Für die Untersuchung führte ein Forschungsteam ein Experiment mit 65.000 Personen in 60 Ländern durch. Wird Ungleichheit mit Leistung begründet, akzeptieren Menschen sie im Durchschnitt eher. In nichtwestlichen Ländern wie China und Indien gibt es aber auch eine große Akzeptanz für Ungleichheit, die durch Glück wie einem Lottogewinn entstanden ist.
5: Regenschirm kommt eine kurze Verschnaufspause über die Nacht und auch morgen. Morgen da ist es grösstenteils trocken im FM Island und einfach hauptsächlich bewölkt. Temperaturen morgen Donnerstag, der Tag dauert dann so bei um die 18 Grad. 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
1: Sind wir beim Parkieren auch schon ins Visier von einer Bande gekommen? Die berüchtigte Bussenbande. Die geht im Thurgau rum. Sie verteilt aber keine normale Bussen. Sie verteilt mega herzige Bussen. Es sind nämlich die Kinder von Donzhausen, wo falsch parkierte Autos büssen. Liebe Grüße, Kinder, Donzhausen. Mit Smiley steht auf der Hand geschriebenen Bussenzettel. Und da mit dem falsch parkieren, es werden also auch Autos büssen, zum Teil, die gar nicht falsch parkiert sind. Sogar von der Polizei. Und die Polizei, die hat also ihre 4-Franken-Busse tatsächlich auch gezahlt.

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5: Diese Themen haben heute Schlagzeilen gemacht. Guten Abend.
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5: Der Bundesrat will schnelles Internet auf dem Land fördern. Der Ausbau des Glasfasernetzes will sich der Bundesrat bis zu 365 Millionen Franken kosten lassen. Damit soll die Hälfte der Kosten gedeckt werden. Die Kantone oder Gemeinden müssten die andere Hälfte übernehmen, sagt Bundesrat Albert Rösti vor den Medien.
6: Moderne Breitbandnetze sind wichtig für die wirtschaftliche Entwicklung. Sie ermöglichen es, dezentral zu arbeiten und neue Technologien anzuwenden. Das stärkt die gesellschaftliche Teilhabe und verbessert die Chancengleichheit zwischen Stadt und Land.
5: Die Vorlage geht nun ins Parlament. Das Förderprogramm soll 2030 starten und 8 Jahre dauern. Bei einer Explosion in einem Tessiner Kraftwerk sind 2 Personen schwer verletzt worden. Das teilt die Kantonspolizei Tessin mit. Der Unfall ereignete sich in Piotta in der Leventina südlich des Gotthards. Ein Teil des Bauwerks soll eingestürzt sein. Dabei sollen sich die 2 Personen schwer verletzt haben.
7: Ein Schlamassel wie beim angeblichen Fixpreis beim Kampfjet F-35 dürfe sich nicht wiederholen. Das sagt die Zürcher SP-Nationalrätin Priska Zeiler-Graf. Gestern war bekannt geworden, dass es nie einen Fixpreis gegeben hat, obwohl die damalige Bundesrätin Viola Amherd dies versicherte. Außerdem hat laut der Geschäftsprüfungskommission fast niemand im Verteidigungsdepartement den Vertrag genau gelesen. Das sei absolut unverständlich, sagt Zeiler Graf.
8: Für die Zukunft ist halt wirklich so, dass die Verträge, vor allem die Verträge, die man halt mit den USA unterzeichnet, dass da mehr Know-how rum ist und dass man die genauer anschaut. Also ich hoffe jetzt wirklich, dass man die Lektionen lernt aus dem ganzen Schlamassel.
7: Selbst Altbundesrätin Viola Amherd hat den Vertrag nicht ganz durchgelesen.
5: Der Tech-Gigant Google ist erneut der beliebteste Arbeitgeber der Schweiz. Das zeigt das jüngste Ranking des Personaldienstleisters Randstad. Auf Platz 2 folgen die Pilatus Flugzeugwerke aus Stans, auf Platz 3 der Dentalimplantatehersteller Straumann Group. Beide stehen neu auf dem Podest. Die Studie zeigt weiter, fast die Hälfte der befragten Angestellten bleibt wegen der unsicheren Weltlage eher beim bisherigen Arbeitgeber. Israels Ministerpräsident Benjamin Netanyahu kündigt eine Klage gegen die Zeitung Haaretz wegen eines Berichts an. Dem Bericht zufolge soll der emiratische Präsident Netanyahu im Herbst 2023 persönlich vor dem Überfall der Hamas gewarnt haben. Der Artikel löste Kritik der israelischen Opposition an Netanyahu aus. Laut Israels Regierung ist die Berichterstattung falsch. Ende Oktober wird in Israel ein neues Parlament gewählt.
9: Regenschirm kommt eine kurze Verschnaufspause über die Nacht und auch morgen. Morgen da ist es grösstenteils trocken im FM1-Land und einfach hauptsächlich bewölkt. Temperaturen morgen Donnerstag, der Tag dauert dann so bei um die 18 Grad. 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
2: Die Themen haben heute Schlagzeilen gemacht. Guten Abend.
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2: Auch Frauen sollen künftig einen Orientierungstag zu Armee und Zivilschutz besuchen müssen. Das will der Bundesrat. Eine Mehrheit der Kantone und der Parteien wolle dies, so die Landesregierung. Die jährlichen Mehrkosten sollen die Kantone tragen, auch wenn dies eine Mehrheit der Kantone abgelehnt hat. Kein Kanton müsse mehr als 600.000 Franken dafür zahlen, sagt der Bundesrat. Für die Einführung des Orientierungstags für Frauen muss die Verfassung geändert werden. Damit entscheidet am Ende das Volk.
3: Eine große Mehrheit der Schweizer Bevölkerung hat sich für ein Verbot von sozialen Medien für Jugendliche ausgesprochen. In einer repräsentativen Umfrage befürworteten 87% der Befragten ein Verbot. Die Umfrage wurde von Demoscope im Auftrag des Nachrichtenportals Watson gemacht. Die Zustimmung für ein Verbot war sowohl bei Männern und Frauen, verschiedenen Altersgruppen und Sprachregionen hoch. Hauptgründe für ein Verbot sind die Sorge um die psychische Gesundheit von Jugendlichen, das Suchtpotenzial der Plattformen und schädliche Inhalte. Dass die damalige Bundesrätin Viola Amherd versicherte, es handle sich bei der Beschaffung des Kampfjets F-35 um einen Fixpreis, sei ein Skandal. Das sagt der Zürcher SVP-Nationalrat Mauro Twiner. Gestern hat die Geschäftsprüfungskommission einen Bericht präsentiert, der klar macht, dass es nie einen Fixpreis gegeben hat. Mauro Twiner ist entsetzt.
4: Er fühlt mich total verarscht von der Bundesrätin Amherd, aber auch von der Verwaltung. Wir haben in der Kommission zigmal gefragt, ist es definitiv ein Fixpreis? Und sie hat uns hoch und heilig versprochen, wortwörtlich versprochen, ja, es handelt sich um einen Fixpreis.
3: Sein Misstrauen gegenüber dem VBS sei nun sehr groß, sagt Twiner weiter.
2: Erarbeiteter Wohlstand gilt als fairer als Reichtum durch Glück. Das zeigt eine Studie der Universität Zürich. In der Schweiz ist diese Haltung stark ausgeprägt. Für die Untersuchung führte ein Forschungsteam ein Experiment mit 65.000 Personen in 60 Ländern durch. Wird Ungleichheit mit Leistung begründet, akzeptieren Menschen sie im Durchschnitt eher. In nichtwestlichen Ländern wie China und Indien gibt es aber auch eine große Akzeptanz für Ungleichheit, die durch Glück wie einem Lottogewinn entstanden ist.
5: Regenschirm kommt, kurze Verschnaufspause über die Nacht und auch morgen. Morgen da ist es grösstenteils trocken im FM-Eisland und einfach hauptsächlich bewölkt. Temperaturen morgen Donnerstag, der Tag dauert dann so bei um die 18 Grad. 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